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1: Mit Martina Kofler im Studio. Guten Morgen. Die Migrantenkrise in der spanischen Exklave Ceuta in Nordafrika wird jetzt auch zum politischen Konflikt auf EU-Ebene. Ceutas konservativer Regionalpräsident trifft heute in Brüssel unter anderem seine Parteifreunde im Europaparlament, EU-Migrationskommissar Magnus Brunner und EVP-Chef Manfred Weber. Sie werfen der spanischen Regierung von Pedro Sánchez Versäumnisse beim Grenzschutz vor. Aus Brüssel, Verena Sophie Meyer.
2: Die Europäische Volkspartei wirft der sozialistischen Regierung von Pedro Sánchez vor, die EU-Außengrenze nicht ausreichend geschützt und Hilfe zu spät angenommen zu haben. Sebastian Zützel von Spaniens konservativer Polizeigewerkschaft.
3: Frontex war ja seit dem ersten Moment bereit, die spanische Regierung zu helfen. Und die spanische Regierung hat diese Hilfe nicht beantragt.
2: Erst nach rund einem Monat hat Spanien 10 Frontex-Beamte angefordert. Zusätzlich legt ein Polizeibericht nahe, dass marokkanische Behörden die Grenzübertritte gezielt ermöglicht haben könnten. Dann müsse die EU ihre Beziehungen zu Marokko neu bewerten, sagt der österreichische EVP-Abgeordnete Lukas Mandl.
4: Wenn es aber hieb- und stichfeste Belege dafür gibt, dann stehen die Beziehungen zwischen der Europäischen Union und Marokko bei Null.
2: So werden auch in Brüssel die politischen Konsequenzen diskutiert.
1: Nach dem Erdrutschsieg der AfD in Sachsen-Anhalt haben am Abend tausende Menschen in Deutschland gegen die Partei protestiert. Bei einer kurzfristig organisierten Kundgebung am Brandenburger Tor in Berlin versammeln sich laut Polizei etwa 5000 Demonstranten. Die Veranstalter sprechen sogar von 14.000 Teilnehmern. Nach dem tagelangen Chaos im Flugverkehr in Indonesien wegen eines Vulkanausbruchs haben die meisten Flughäfen ihren Betrieb wieder aufgenommen. Darunter der größte des Inselstaats, der internationale Flughafen in der Hauptstadt Jakarta. Markus Langer informiert.
5: Insgesamt 8 indonesische Flughäfen hatten den Betrieb eingestellt, nachdem der mehr als 150 Kilometer von Jakarta entfernte Vulkan am Samstag ausgebrochen war und eine Wolke aus Asche und Lava ausgestoßen hatte. Gut 3000 Flüge wurden gestrichen. Gestern saßen nach Angaben des Verkehrsministeriums mehr als 340.000 Menschen an Flughäfen fest. Allein gestern Vormittag seien mehr als 240 Verbindungen gestrichen worden oder hatten Verspätung, teilte der internationale Flughafen Soekarno-Hatta bei Jakarta mit. Fast 30.000 Passagiere waren demnach betroffen. Indonesien liegt auf dem pazifischen Feuerring, wo mehrere tektonische Platten aufeinandertreffen. Dadurch gibt es immer wieder Vulkanausbrüche und Erdbeben.
1: In Paris ist der Eiffelturm wegen eines Streiks gestern den ganzen Tag geschlossen geblieben. Auf Bitten einer hinduistischen Touristengruppe waren weibliche Angestellte vorübergehend abgezogen worden. Daraufhin legte die Belegschaft aus Protest die Arbeit nieder. Heute soll das Pariser Wahrzeichen wieder wie gewohnt öffnen. Das waren die Nachrichten mit Martina Kofler.
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1: Mit Martina Kofler im Studio. Schönen guten Morgen. Mit FPÖ-Chef Herbert Kickl sind am Abend die ORF-Sommergespräche zu Ende gegangen. Im Gespräch mit Simone Striebel ging es unter anderem um den Hitzesommer und den Klimawandel, aber auch um die Wehrdienstreform und die Frage, ob die Freiheitlichen die Reform mittragen werden. Tanja Malle fasst zusammen.
2: Plant die FPÖ, die Wehrdienstreform von ÖVP, SPÖ und NEOS zu unterstützen, für die es ja eine Zweidrittelmehrheit braucht? Kickl sprach im ORF-Sommergespräch von Murks. Es sei nicht klar, was die Regierung wolle, ob bzw. wie die nun neu geplanten 3 Monate langen Milizübungen an den Wehrdienst anschließen sollen oder nicht.
3: Jetzt bin ich neugierig, wie sie die 3 da hinten aufteilen, was da dann für ein Kompromiss herauskommt, und dann werden wir uns das anschauen.
2: Thema Hitzesommer und Klimakrise. Kickl findet, der CO2-Ausstoß Österreichs sei im globalen Vergleich gering.
3: Bei 0,17%.
2: Und kommt zu dem Schluss.
3: Das heißt aber umgekehrt, dass Österreich für 99,83% des weltweiten CO2 nicht zuständig ist.
4: Soll man deswegen den Klimaschutz nicht ernst nehmen?
3: Und das heißt auf gut Deutsch, wir sind für gar nichts zuständig.
2: Faktisch hat sich Österreich als EU-Mitglied zur Klimaneutralität bis spätestens 2050 verpflichtet.
1: Und beim Thema Pensionen wollte Kickl von einer Erhöhung des Pensionsantrittsalters nichts wissen. Ein Drehen an der Pensionsschraube nannte er unanständig. Die Pensionisten dürften nicht der Bankomat der Nation sein. Bei einem Polizeieinsatz in Istanbul am vergangenen Donnerstag ist ein österreichisch-türkischer Doppelstaatsbürger erschossen worden. Das hat das Innenministerium heute bestätigt. Der 20-jährige mutmaßliche IS-Anhänger soll zuvor das Feuer auf Polizisten eröffnet haben. Er wurde von den türkischen Behörden verdächtigt, einen Anschlag in der Türkei zu planen. Auch in Österreich wurde gegen den 20-jährigen ermittelt. Nach einer Verurteilung im vergangenen Jahr wegen Terrorverdachts und dem Durchlaufen eines Deradikalisierungsprogramms reiste er dennoch in die Türkei aus. Keine guten Nachrichten gibt es von Slalomstar Manuel Feller. Gut 1,5 Monate vor dem Weltcup-Start in Sölden hat der 33-Jährige nach seiner Rückenoperation im März erneut Probleme mit den Bandscheiben.
5: Die Reha ist leider nicht so verlaufen wie gewünscht. Bei Manuel Feller ist der Schmerz im Rücken leider wieder eingeschossen.
6: Vor 8 Wochen dann nur dazu so weit gewesen, dass ich einen weiteren Bandscheibenvorfall gehabt habe. Sprich, es ist nochmal ein Material nachgerutscht.
5: Das Positive, eine zweite Operation ist Feller erspart geblieben. Das Negative, der Tiroler hinkt in seinem Trainingsplan massiv hinterher.
6: Minimum einen Monat hinterher, auch noch nicht hundertprozentig schmerzfrei.
5: Und die logische Konsequenz, Manuel Feller fliegt nicht nach Chile, um auf Schnee zu trainieren.
6: Weiter hart daran arbeiten, dass ich meinen Körper wieder auf Vordermann bringe und bald wieder zu 100% parat bin, um auf die Ski zu gehen.
5: Aber von Karriereende keine Rede. Manuel Feller will auf jeden Fall weitermachen. Wann er in den Weltcup diese Saison einsteigen kann und will, ist derzeit noch nicht abzuschätzen.
1: Wolfgang Eichinger hat berichtet. Das waren die Nachrichten mit Martina Kofler.
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1: Mit Martina Kofler im Studio. Guten Morgen. Bei einem Polizeieinsatz in Istanbul vergangene Woche ist ein österreichischer IS-Anhänger erschossen worden. Das hat das Innenministerium in der Früh bekannt gegeben. Der 20-jährige Doppelstaatsbürger soll das Feuer auf die Beamten eröffnet haben. Miriam Beller mit Einzelheiten.
2: Schon am vergangenen Donnerstag rückt die türkische Polizei in der Millionenmetropole Istanbul in den Abendstunden zu einem Einsatz gegen einen IS-Anhänger aus. Laut türkischen Medienberichten eröffnet der Mann das Feuer auf die Polizisten und wird von ihnen getötet. Lokalen Behörden zufolge stand der Mann im Verdacht, einen Terroranschlag in der Türkei zu planen. Heute gibt es Innenministerium bekannt, dass es sich dabei um einen 20-jährigen österreichisch-türkischen Doppelstaatsbürger handelte. Auch hierzulande war er bereits in Haft. Im Juli reiste er illegal in die Türkei und wurde auch dort kurzzeitig festgenommen. Bis vergangene Woche war er jedoch wieder auf freiem Fuß. Laut Angaben des Innenministeriums lief in Österreich bereits ein Verfahren zur Aberkennung der Staatsbürgerschaft.
1: FPÖ-Chef Herbert Kickl lässt eine Zustimmung der Freiheitlichen zur Wehrdienstreform noch offen. Er wolle eine vernünftige Lösung haben und keinen faulen Kompromiss, so Kickl am Abend im ORF-Sommergespräch. Von den rechtsextremen Identitären wollte sich Kickl nicht distanzieren und er verteidigt, dass die FPÖ den umstrittenen Begriff Remigration verwendet. Innenpolitik-Experte Klaus Wehpofer. Dazu will Kickl im Herbst sogar ein eigenes Gesetz einbringen.
3: Ja, in diesem Gesetz soll dann genau drinstehen, welche Menschen die FPÖ mit Remigration meint, wer also von Abschiebung bedroht ist. Gestern gab es dazu keine Details. Im Wahlprogramm 2024 von der FPÖ war zum Beispiel von der Rückführung aller illegal Eingereisten die Rede und von Nicht-Österreichern, die kriminell geworden sind. Allerdings eine Parlamentsmehrheit für ein solches Gesetz, noch dazu, wenn es als Verfassungsgesetz angedacht ist, ist Stand heute nicht in Sicht und ausgeschlossen. Was Kickl gestern jedenfalls einmal mehr klargemacht hat, für ihn ist Remigration kein rechtsextremes, kein belastetes Wort, auch wenn es ein Kampfbegriff der Identitären ist.
1: Klaus Wehpofer, Leiter unserer Innenpolitikredaktion, war das. Russland hat in der Nacht erneut die ukrainische Hauptstadt Kiew mit Drohnen angegriffen. Damit endet eine kurze dreitägige Angriffspause, die während des Besuchs von US-Vermittlern gegolten hatte. Laut ersten Berichten sind mindestens 2 Menschen getötet worden, mindestens 7 wurden verletzt. Und in Paris stehen ab heute 5 mutmaßliche Schlepper vor Gericht, 5 Jahre nach einem Bootsunglück auf dem Ärmelkanal mit 31 Toten. Der Fall sorgte damals auch wegen des Verdachts auf unterlassene Hilfeleistung der französischen Behörden für Aufsehen. Gegen 7 Soldaten wird derzeit noch ermittelt. Das waren die Nachrichten mit Martina Kofler.
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1: Am Mikrofon Martina Kofler. Eines von fünf Kindern mit Zugang zum Internet hat schon einmal sexuelle Ausbeutung oder Missbrauch mittels digitaler Technologien erlebt. Das zeigt eine neue Erhebung des UNO-Kinderhilfswerks UNICEF in 21 Ländern. Maximilian Handl vom ORF-Verifikationsteam de facto. Was ist den Kindern passiert?
2: Die Kinder sind online sexuell belästigt oder erpresst worden. Nacktbilder von ihnen sind ohne ihre Zustimmung verbreitet worden. Die Täter sind oft keine Fremden aus dem Internet, wie mir Christoph Jünger von UNICEF Österreich gesagt hat.
3: Also fast 60% von allen Täterinnen bzw. Tätern sind den Kindern und Jugendlichen bekannt. Und das war sehr, sehr überraschend.
1: Sind denn auch Kinder in Österreich betroffen?
2: Auch wenn die Umfrage nicht in Österreich durchgeführt worden ist, ist sich UNICEF sicher, dass es hier ähnlich ausfällt. Auch weil UNICEF früher schon Umfragen hier durchgeführt hat. Christoph Jünger hat eine klare Botschaft an betroffene Kinder.
3: Es ist okay, ihr seid okay, redet mit jemandem, dem ihr vertraut, über das, was euch passiert ist und schweigt nicht.
2: Also für Eltern gilt, vielleicht Kinder auch einfach mal direkt auf ihre Online-Welt ansprechen, damit sie wissen, dass sie darüber sprechen können.
1: Berichtet Maximilian Handl. Im Zollstreit mit den USA sind jetzt die Vergeltungszölle Kanadas in Kraft getreten, auf mehrere US-Produkte in Höhe von bis zu 50%. Verhandlungen mit der Trump-Regierung hatten zuvor keine Einigung gebracht. Von einem Hund schwer verletzt und dann auch noch auf den Kosten sitzen bleiben. Genau das ist einer 88-jährigen Gmundnerin passiert, weil die Besitzerin des Hundes keine Haftpflichtversicherung hatte. Robert Fürst berichtet.
4: Bei der Anmeldung eines Hundes muss in Oberösterreich eine Haftpflichtversicherung nachgewiesen werden. Ob sie danach weiter besteht, wird aber nicht automatisch kontrolliert. Genau das ist die Schwachstelle. Nach dem Angriff auf die 88-Jährige stellt sich heraus, die Halterin hat keine gültige Versicherung mehr. Dem Opfer bleiben damit rund 4.000 Euro Behandlungskosten. Dazu kommen mögliche Ansprüche auf Schmerzensgeld. Die Stadt Gmunden hat ein Verfahren eingeleitet. SPÖ-Tierschutzlandesrat Martin Winkler bestätigt die Lücke. Nach der laufenden Evaluierung des Hundehaltegesetzes sollen weitere Schritte geprüft werden.
1: Endstation im Achtelfinale hieß es gestern für Anastasia Potapova bei den Tennis US Open. Für Österreichs Nummer 1 setzte es eine bittere Niederlage gegen die Russin Mira Andreeva.
5: Ja, da ist die Überraschung eigentlich in der New Yorker Luft gelegen. Die 25-Jährige hat den ersten Satz gewonnen, bevor sie auf die Verliererstraße abgebogen ist. Mit einem bitteren Ende im dritten Satz hat sich Potapova nämlich eine Knieverletzung zugezogen. Sie hat zwar weitergespielt, danach aber keinen Punkt mehr gemacht und 3-6 verloren. Potapova hat sich danach auch für die Medienrunde entschuldigen lassen. Ob aus Enttäuschung oder wegen der Verletzung, weiß man nicht wirklich. Am Platz hat es jedenfalls viele Tränen gegeben und aufmunternde Worte ihrer Gegnerin und Freundin.
6: She's my good friend. And seeing her fall like this, it's not easy. I'm sure that she's gonna come back even stronger.
5: Die genaue Diagnose ist noch ausständig. Das finanzielle Trostpflaster für Potapova sind knapp 500.000 Euro am Preisgeld.
1: Gerhard Prohaska hat berichtet. Das waren die Nachrichten mit Martina Kofler.
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1: Mit Martina Kofler im Studio. Großbritannien will die Ukraine mit einem 117 Millionen Euro schweren Paket zur Luftabwehr unterstützen. Unter anderem sollen damit Patriot-Raketen finanziert werden, teilte die Regierung in London mit. In der Nacht hat es neue russische Luftangriffe auf die ukrainische Hauptstadt Kiew gegeben. Mindestens 2 Menschen sollen dabei getötet worden sein. Es gibt mindestens 7 Verletzte. Miriam Beller berichtet.
2: Es ist eine weitere Nacht, in der die Menschen in Kiew in U-Bahn-Stationen Schutz finden müssen. Mehrere Explosionen werden im Verlauf der Nacht in der ukrainischen Hauptstadt gemeldet. Wohnhäuser und eine Schule werden laut lokalen Medienberichten von herabfallenden Trümmern getroffen. Es sind die ersten Angriffe seit dem Wochenende. Am Samstag und Sonntag hatten die Chefvermittler von US-Präsident Donald Trump zuerst Moskau und dann erstmals auch Kiew besucht. Der US-Sondergesandte Steve Witkoff hat die Gespräche als erfolgreich bezeichnet. Auch der ukrainische Präsident Volodymyr Zelensky hat danach Hoffnung auf ein mögliches Fenster für Friedensverhandlungen noch vor dem Winter geäußert.
1: Österreichs 15- und 16-jährige Schülerinnen und Schüler tun sich beim Lesen und in Mathematik weiter schwer. Das ist das Ergebnis der vor kurzem veröffentlichten aktuellen PISA-Studie. Hauptfokus der Studie waren diesmal die Naturwissenschaften. Hier holten die österreichischen Schüler gegenüber dem letzten Test vor 3 Jahren leicht auf und lagen über dem OECD-Durchschnitt. Am besten schnitten OECD-weit wie üblich Südkorea und Japan ab. In Europa erreichten Estland und Irland die besten Werte. Fast zeitgleich mit dem Schulbeginn sind in einigen Bundesländern die Tickets für öffentliche Verkehrsmittel gestiegen. Der Verkehrsverbund Ostregion hat mit 1. September unter anderem die Preise fürs Klimaticket erhöht. Mehr von Vanessa Gruber.
3: Für das Klimaticket für Wien, Niederösterreich und das Burgenland fallen seit September bis zu 19 Euro mehr pro Jahr an. Die Erhöhungen begründet der Verkehrsverbund Ostregion mit steigenden Energie- und Betriebskosten. Dafür hätten Fahrgäste grundsätzlich Verständnis, sagt Christian Gratzer vom Verkehrsclub Österreich.
4: Wenn aber über einen kürzeren Zeitraum es häufige Preiserhöhungen gibt, dann besteht natürlich die Gefahr, dass sich einige denken, naja, der öffentliche Verkehr wird jetzt deutlich teurer.
3: Dann würden mehr Menschen mit dem Auto fahren. Leistbare Preise seien deshalb wichtig, damit Fahrgäste öffentliche Verkehrsmittel weiterhin nutzen. Zusätzlich müsse das Angebot in ländlichen Regionen ausgebaut werden. Dadurch würden sich Schadstoffemissionen verringern und die Klimaziele erreichen lassen.
1: Rund um den Fakersee startet heute das diesjährige Harley-Davidson-Treffen. Es gilt als das größte Harley-Motorrad-Treffen Europas. Dabei werden rund 100.000 Besucher in Kärnten erwartet. Das waren die Nachrichten mit Martina Kofler. Und jetzt das Wetter.
5: Hochsommerlich wird der heutige Nachmittag im ganzen Land mit viel Sonne und Höchstwerten um die 30 Grad. Bis zu 34 Grad werden es sogar im Osten. Der Nebel in Unterkärnten lichtet sich noch im Laufe des Vormittags. Am Nachmittag bilden sich ein paar Quellwolken über den Bergen. Kurz regnen kann es, wenn überhaupt, nur ganz vereinzelt zwischen den Stubaier Alpen, den Lienzer Dolomiten und den Schladminger Tauern. Der Mittwoch bringt Abkühlung von Westen her mit Schauern und Gewittern. In Vorarlberg schon von der Früh weg. Ganz im Osten wird es vor den Schauern noch einmal sonnig und heiß. So viel zum Wetter von Daniel Stanker.

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1: 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Das IBOT Museum ist viel mehr als ein klassisches Museum. Es ist ein Ort, an dem Musikgeschichte nicht nur betrachtet, sondern auch gehört werden kann und an dem sich das Museum regelmäßig in eine Konzertbühne verwandelt. Heuer gibt es einen besonderen Grund zum Feiern. Das IBOT Museum begeht sein 20-jähriges Jubiläum. 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Mein Gast ist der Mann, ohne den es diese Geschichte nicht gäbe. Musiker, Sammler, Gründer, Initiator und Leiter des IBOT Museums Gert Priks. Gert, najprej lepo pozdravljen in dobrodošel. Gert, herzlich willkommen bei uns.
2: Herzlichen Dank für diese nette Einladung.
1: 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Wenn du heute zurückblickst, was siehst du zuerst? Die Instrumente, die Menschen, die Konzerte oder all die Geschichten, die sich in diesen Jahren angesammelt haben?
2: Um ehrlich zu sein, du hast es inkludiert, die Geschichten. Du hast auch das Wort Sammler oder Sammler in meinem zu Kontext gebracht. Ja, ich sammle, aber ich sammle keine Instrumente, ich sammle Geschichten. Und so faszinierend die Technik dieser Instrumente, der Sound dieser Instrumente auch ist, mindestens ebenso faszinierend ist die Geschichte dahinter. Zum Teil betreffend die Vorbesitzer, die zum Teil auch sehr prominent sind, zum Teil auch nicht prominent sind, aber eigenartige Vorgeschichten haben. Und das, ehrlich gesagt, die Kombination aus allem macht es wahrscheinlich aus, aber mit dem Stichwort Geschichten bist du sehr knapp an der Wahrheit.
1: 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Die Anfänge sehen sicher ganz anders aus als das Museum heute. Erinnerst du dich noch an den Moment, in dem du dir zum ersten Mal gesagt hast, aus meiner Sammlerleidenschaft wird ein richtiges Museum?
2: Ich kann mich an einen Moment erinnern, als ich mit dem Rad, ich wohne sehr in der Nähe des Museums, also ich kann auch locker mit dem Rad fahren, diese 1,6 Kilometer, und ich erinnere mich, wie ich knapp vor der Eröffnung des Museums die Rosenthaler Straße hinunterfuhr und dann die Schrift am Dach entdeckt habe, knapp vor der Eröffnung. Das ist eine relativ große Schrift, die man von weit weg sieht. Ja, das war ein für mich wirklich berührender Moment, wo ich gedacht habe, huh, gar nicht gewusst, dass es so groß ist. Ja, das war's. Ich meine, ich bin fast täglich vor Ort, gell, und ich sehe es jeden Tag ein bisschen mit anderen Augen, aber ein paar Momente vergisst man einfach nicht. Natürlich die Eröffnung logischerweise auch.
1: 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Heute gibt es im Museum mehr als 2000 Exponate. Aber eine Zahl sagt wenig über die Emotionen aus, die mit ihnen verbunden sind. Welches Instrument oder welche Geschichte berührt dich auch nach all diesen Jahren noch persönlich?
2: Auch das ist ein bisschen variabel. Es sind auch die Instrumente aus meiner Anfangszeit als Musiker, bis auf ein Exponat, das ich leider unvorsichtigerweise verkauft habe vor 40 Jahren, alle noch erhalten. Also natürlich, wenn ich da über meine Anfänge, die über 50 Jahre zurückliegen, drüber streichen darf, weil die Instrumente noch immer bei mir sind, ist das natürlich ein ganz anderer Zugang als zu Instrumenten, die vielleicht von Weltstars bespielt wurden. Das ist wieder ein eigener Zugang. Also ich kann jetzt schwer sagen, man geht wirklich durch das gleiche Räumlichkeit jeden Tag ein bisschen mit anderen Augen und hat andere Geschichten, anderes Kopfkino. In dem Sinn, ich werde auch oft gefragt, hast du ein Lieblingsinstrument? Ich antworte dann sehr diplomatisch immer die Kaffeemaschine. Und dieses Lieblingsinstrument wandelt sich. Also wenn ich 3 Wochen dieselben Führungen machte, dann habe ich mich vielleicht sogar einmal satt gehört von einigen Exponaten. Und dann gewinnen nicht so im Vordergrund stehende Ausstellungsstücke auf einmal an Bedeutung. Das ist eine sehr, sehr emotionale Sache in Summe.
1: Wenn wir eben auch beim Lieblingsinstrument sind, v Ibad Museum prihajajo tudi instrumenti povezani z velikimi imeni glasbene zgodovine. 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Ins Ibad Museum kommen auch Instrumente, die mit großen Namen der Musikgeschichte verbunden sind. Gab es einen Moment, in dem du bei einem neuen Exponat selbst gedacht hast, ich kann kaum glauben, dass dieses Instrument jetzt hier in Klagenfurt steht?
2: Ja, ganz sicher, sogar bei sehr vielen Exponaten, weil, um ehrlich zu sein, ich meine, die Idee des Ibert-Museums ist 40 Jahre alt, hat wie viele Museen im heimischen Wohnzimmer begonnen. Natürlich hat man mich als Idealist, war noch das freundlichste Attribut, das man mir zugedacht hat. Und ich war selber natürlich nicht sicher, kann so ein Projekt überhaupt funktionieren. Wie eine Hammond-Orgel von Keith Emerson, mein absoluter Hero und nicht nur meiner, auf einmal entladen wurde, habe ich mir schon gedacht, ui, nicht schlecht.
1: 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Dein Museum ist deshalb auch besonders, weil die Instrumente bei euch keine stummen Gegenstände hinter Glas sind. Warum war es dir immer so wichtig, dass die Besucher ein Instrument auch hören und erleben können?
2: Ich glaube, das ist ein Geheimrezept. Wenn man von Erfolg sprechen kann, dann ist es ganz sicher dieses Attribut, dass man eben spielen kann. Wir haben natürlich auch viele Familien, wo bestenfalls einer der Familie einen reellen Bezug zu diesen Instrumenten hat. Aber die Familie geht freundlicherweise mit. Und ich beobachte das sehr gerne. Ein Interessierter schaut sich um, 3 weniger Interessierte sind zum Teil gelangweilt. Und wenn sie nachher das Museum verlassen, sehe ich 4 smiling faces. Ganz einfach, weil Musik ist emotional. Musik ist Erinnerung. Und wenn auch unbedarfte Leute im Museum ihre Songs aus ihrer Vergangenheit auf Originalinstrumenten hören können, den Klang wiedererkennen, auch da ihr persönliches Kopfkino haben, dann hat das Museum seinen Zweck erfüllt. Und wäre das nicht, sage ich ganz ehrlich, hätte ich natürlich vielen Spezialisten eine große Freude gemacht, aber nur denen. Und so versuche ich wirklich alle Altersschichten, alle Berufsschichten, alle sozialen Schichten zu erreichen. Alle, die halt Musik mögen. Wenn einer Musik nicht mag, dann muss er zumindest Technik mögen, dann ist er auch noch gut aufgehoben. Wenn er das auch nicht mag, dann ist er im Ibert-Museum schlecht bedient.
1: Wer kümmert sich eigentlich um die Instrumente, beziehungsweise wer passt auf, dass alles auch intakt und in Ordnung bleibt?
2: Alles im Haus. Ich habe freulicherweise ein kleines, hochtalentiertes Team, das Ganze in Schuss zu halten. Um ehrlich zu sein, bei 2000 Exponaten oder mehr als 2000 ist man natürlich nicht immer mit 100% Funktionstüchtigkeit gesegnet. Aber wir schaffen doch so 70-80% am Laufen zu halten. Und es ist natürlich viel Zeit, viel Arbeit. Aber umgekehrt sage ich, ich habe noch nie im Leben gearbeitet. Ich mache alles, was ich mache, so gerne, dass ich es nicht als Arbeit bezeichnen darf.
1: 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Das Ibad Museum ist im Laufe der Jahre auch zu einem Konzertort geworden. Was passiert, wenn ein Musiker von Weltrang ins Museum kommt, ein Instrument aus seiner eigenen Jugend vielleicht entdeckt und es plötzlich wieder spielen kann?
2: Wahrscheinlich das Gleiche, was mir passieren würde, wenn ich mein verloren gegangenes oder verkauftes Instrument wiedersehen würde. Wiedersehensfreude. Also es sind da schon auch Tränen geflossen. Ich verstehe das auch, weil, wie gesagt, es hat nicht jeder die Möglichkeit, seine eigene Geschichte in einem Museum aufzubewahren, wie mir das Gott sei Dank möglich ist. Und auch Weltstars müssen Instrumente verkaufen, selbst wenn sie einen persönlichen Bezug haben, rein aus Platzproblemen. Und wenn sie dann ja ihr Kind der Jugend wieder treffen, ist die Freude im Allgemeinen sehr, sehr groß.
1: So wie die erste Liebe vielleicht.
2: Ja, freilich. 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
1: 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Hinter einem solchen Museum steckt enorm viel Arbeit, die der Besucher nicht sieht. Was war in diesen 20 Jahren schwieriger, seltene Instrumente zu finden, das Museum zu finanzieren oder die Energie und Begeisterung immer wieder neu aufzubringen?
2: Der zweite Punkt, ganz sicher die Finanzierung. Und zwar, damit meine ich jetzt nicht die Anschaffung der Instrumente, die kann man timen. Da kann man sich sagen, ist möglich, ist nicht möglich. Und ich musste auch schon oft in meinem Leben sagen, sorry, wäre ein tolles Exponat, ist finanziell zurzeit oder überhaupt nicht möglich. Die Begeisterung aufrechtzuerhalten ist keine allzu große Kunst. Es gibt natürlich Tage, wo man auch schon einmal übersättigt ist und gerne in seinen eigenen vier Wänden den Abend verbringt. Keine Frage. Aber das Hauptproblem ist wirklich die Finanzierung. Und alles andere sehe ich jetzt nicht als Problem, sondern als Aufgabe, die man in der Regel sehr gerne löst.
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2: Das ist eine berechtigte Frage. Keine Frage. Aber das Hauptproblem ist wirklich die Finanzierung. Und alles andere sehe ich jetzt nicht als Problem, sondern als Aufgabe, die man in der Regel sehr gerne löst.
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0: äußerst fair mir diese riesigen Flächen vermieten und ein hervorragender Partner, möchte ich fast sagen, sind, mit denen wirklich ein sehr tolles Einvernehmen herrscht. Und wie gesagt, natürlich Stadt Klagenfurt und Land Kärnten, wenn es möglich ist, helfen sie und sie helfen mir schon seit Jahren. Ohne dem wäre es wahrscheinlich wirklich nicht möglich, weil es fließt ja auch sehr viel Geld in Miete und Betriebskosten an die Stadt Klagenfurt und an diverse Finanzämter zurück. Also wir sind schon auch ein Wirtschaftsbetrieb von gar nicht so geringem Ausmaß, das ehrenamtlich betrieben wird. Das muss ich an der Stelle sagen. Und ich könnte das auch nicht hauptberuflich betreiben. Ich habe einen Beruf in dem Fall gehabt. Ich bin jetzt schon zurückgezogener Lehrer und hätte keinen Tag vom Museum leben können, das ist klar. Aber wenn es möglich ist, dass das Museum überlebt, ist mein Ziel eigentlich erreicht.
1: 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Mein Gast ist Gert Priks, Initiator und Leiter des IBOAD Museums in Klagenfurt, das heuer sein 20-jähriges Bestehen feiert. Wir sprechen über einen Ort mit mehr als 2000 Exponaten, vor allem aber mit unzähligen Geschichten von Menschen, Musikern und Instrumenten. Das IBOAD Museum ist jedoch nicht nur Museum, sondern auch ein lebendiger Konzertort. Und gerade die Jubiläumssaison bringt zahlreiche Veranstaltungen. 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Die Jubiläumssaison ist gestern am 7. September mit dem Literatura Montag gestartet. Unsere Sendung läuft am 8. September, also genau der richtige Moment für einen Blick nach vorne. Was erwartet die Besucher im September und welche Veranstaltungen des Jubiläumsprogramms möchtest du unseren Hörern und Hörerinnen besonders ans Herz legen?
0: Ja, wir machen heuer was ganz Besonderes als Saisonstart. Einen Dancing-Abend, Wörthersee Dancing. Das erinnert mich natürlich auch ein bisschen an die eigene Biografie. Wir haben in jüngeren Jahren mit meinen Bands rund um den Wörthersee zigtausende Tanzfreudige begeistert. Das war damals noch so, das gibt es heute nicht mehr. War eine tolle Zeit, möchte ich heute nicht mehr machen, um ehrlich zu sein. Da hat sich ein bisschen was gewandelt, auch im eigenen Anspruch. Aber es waren großartige Jahre. Und egal, wo ich hinkomme, ich werde immer darauf angesprochen, damals am Wörthersee, da haben wir und so weiter. Also es war ein Highlife am Wörthersee mit unzähligen Lokalen. Wir waren ja nur ein Programmpunkt. Damit wollen wir heuer die Saison starten. Wir haben echte Profis engagiert, die sich mit Standardtänzen auskennen. Ich würde da scheitern, kläglich scheitern. Und die spielen den Cha-Cha-Cha in der richtigen Beats per Minute, Anzahl und so weiter. Wird ein schöner Abend. Und wir müssen auch unseren gemütlichen Teppichboden austauschen gegen Tanz. Bin ich gerade dabei, das noch in letzter Sekunde auf die Reihe zu bekommen, dass die Tänzer auch den geeigneten Boden vorfinden. 11. September. Endlich kann man dieses Datum positiv besetzen mit Dancing Wörthersee mit der fantastischen Band Da Capo. Eine Woche drauf bekommen wir Weltstar-Besuch. Nick Steed von fantastischen Band Colosseum kommt zu uns. Das Lustige, die Hammond von Colosseum steht im IBOAD Museum seit über 10 Jahren von seinem Vorgänger, der leider verstorben ist mittlerweile, der Dave Greenslade, und der wird jetzt von Nick Steed, wurde er abgelöst. Und wenn wir schauen, ob die originalen Hammond von Colosseum den Weg auf die Bühne findet, wenn er möchte, trage ich sie ihm persönlich auf die Bühne. Und Ende September, das ist schon ein Schurfix bei uns, ein Schurfix-Weekend. Wir haben Udo Jürgens in 3 Konzerten mittlerweile, weil wir so viel Repertoire vorfinden und so viel Wünsche, auch Programmwünsche der Besucher, dass das mit 3 Konzerten gerade einmal möglich ist, 3 verschiedene Konzerte. Das ist 25., 26., 27. September. Udo hätte seinen Geburtstag am 30. September, also ist es sehr stimmig. Und wie gesagt, 3 verschiedene Konzerte. Der letzte Termin, der Sonntagstermin, ist eine Matinee, die um 10 Uhr beginnt. Und da bekommen wir sogar prominenten Besucher von der Pepe Lienhardt Band, die mit Udo ja jahrzehntelang unterwegs war, kommt der Christian Wegscheider extra angereist, um auch mitzuspielen. Also freue ich mich riesig.
1: Gert, kako pa sploh izbiraš torej svoj program, da ostane IBOAD muzeum zvest tudi svoji identiteti in hkrati vedno tudi ponudi nekaj novega? Gert, wie stellst du das Programm zusammen, damit das IBOAD Museum auch seiner Identität treu bleibt und

0: gleichzeitig immer wieder auch Neues bietet.
1: Als Betreiber eines Live-Event-Venues hat man es gar nicht so schwer, sage ich ganz ehrlich. Der Andrang ist riesig. Also man darf heraussuchen und muss viele Musiker um Geduld bitten, weil man Monate, Jahre hinaus ausgebucht ist. Natürlich muss ich schauen, dass der Mix passt. Es macht keinen Sinn, 3 Bluesbands hintereinander zu programmieren, auch wenn sie fantastisch sein mögen. Das Publikum liebt Abwechslung. Und ich kann mittlerweile den Besucheranstrom auf, würde ich sagen, plus minus 10 Personen fast schon abschätzen, weil ich weiß, was kommt an. Wir machen aber auch bewusst Veranstaltungen, von denen ich weiß, die werden nicht ausverkauft sein. Ganz einfach, weil ich auch etwas unbekannteren oder unpopuläreren Künstlern ein Forum bieten möchte. Man muss nicht immer ausverkauft sein. Das ist mein Dogma. Wir freuen uns natürlich, wenn der Andrang so groß ist, dass dann draußen steht, sold out. Muss aber nicht sein. Und ich mache ganz bewusst einige Konzerte für Nischen. Wir machen auch abseits von Musik, wir haben, wie gesagt, Literatur, wir haben gelegentlich auch Musicals, die aufgeführt werden, Chöre, die bei uns singen und klassische Musik. Mir ist dieser Mix persönlich sehr wichtig. Also ich bin interessensmäßig musikalisch sehr breitbandig unterwegs und möchte das auch ein bisschen dort abbilden.
0: 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Bei Udo Jürgens geht es für dich nicht nur um Musikgeschichte, du hast auch eine ganz persönliche Verbindung zu ihm. Was bedeutet es dir heute, seine Musik mit der Udo Tribute Band lebendig zu halten?
1: Ehrlich gesagt, sehr viel. Muss ich fast sagen, mittlerweile. Am Anfang war es ein Projekt wie viele andere. Ich habe viele Projekte laufen. Einerseits ist natürlich das Publikumsinteresse auch nach wie vor sehr groß. Nicht nur in Österreich, auch in Deutschland, wo wir ab und zu gastieren dürfen, merke ich, ist Udo Jürgens enorm präsent. Und er ist für mich nicht in erster Linie Musiker, er ist für mich in erster Linie Persönlichkeit, die weit über die Musik hinausgeht. Ich glaube, er war ein sehr tiefgründiger Mensch und eigentlich ein ernster Mensch, auch wenn er sehr aus diversen Gründen sehr leichtlebig dargestellt wird. Ich glaube, er war ein sehr, sehr ernsthafter Mensch und das koinzidiert ein bisschen mit meiner eigenen Persönlichkeit. Also da tue ich mir nicht schwer, Udo Jürgens zu interpretieren. Ich maße mir auch an, viele Texte ein bisschen abzuändern, weil Udo hat ja nie selbst getextet. Udo hat die Texte sich schreiben lassen, was ich eigentlich schwer verstehe. Und wenn seine Wortwahl nicht in meinem Lexikon vorhanden ist, dann wandle ich auch oft den germanischen Wortschatz ein bisschen auf meinen eigenen um. Aber die Leute, glaube ich, akzeptieren das ganz gerne, weil es ist kein Heruntersingen von irgendwelchen bekannten Songs, wie man das vielleicht in der Unterhaltungsmusik kennt. Ich versuche da wirklich, Songs, die mir persönlich auch wichtig sind, zu interpretieren und nicht nur herunterzusingen.
0: 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Wenn du aus allen Konzerten dieser 20 Jahre nur einen einzigen Abend auswählen könntest, welchen würdest du am liebsten noch einmal genauso erleben?
1: Keine leichte Sache. Persönlich natürlich die Revival meiner Bands Retired, die leider nicht mehr möglich sind, weil unser Heinz Köckl vor 5 Jahren verstorben ist. Die waren emotional persönlich, das wäre natürlich, denkt man an die Zeit gerne zurück. Ich darf aber als vielleicht am andrangsstarksten Moment das erste Konzert von Ian Paice von Deep Purple anführen. Das ist über 10 Jahre her. Er hat mittlerweile mehrfach bei uns gespielt. Mittlerweile hängt die Sold-Out-Tafel früher draußen als beim ersten Mal. Auch ich bin vorsichtiger geworden als Veranstalter. Aber das war schon ein wirklich ergreifender Moment. Einen meiner weiteren Heroes, ihm stundenlang im Auto zu fahren und dann in meinem zweiten Wohnzimmer mit ihm auf der Bühne stehen zu dürfen, das war was ganz Spezielles.
0: Kje pa je dejansko starostna meja pri vas, pri koncertih? Wo liegt eigentlich so die Altersgrenze bei diesen Konzerten? Kannst du das einschätzen?
1: Meinst du jetzt Publikum oder?
0: Publikum, ja.
1: Wir haben ein gereiftes Publikum als Stammpublikum. Ich sage immer, also unser Publikum ist unbezahlbar, das kann man sich nicht kaufen. Es ist ein derart wertschätzendes, freundliches, kritisches, ich muss mir auch schon was sagen lassen, Publikum, das man, wenn man Glück hat, hat oder auch nicht hat. Wir haben es. Natürlich muss man schauen, dass die Jugend nachkommt. Das ist ganz wichtig, weil die Leute, wenn sie älter werden und wenn sie noch einmal den 70er erreichen, kann passieren, dass sie zu Couch-Potatoes werden und nicht mehr so gerne weggehen. Und das würde uns unmittelbar betreffen. Das heißt, ich schaue auch natürlich, dass wir Jugend bekommen. Wir haben gerade im letzten Jahr, in der letzten Saison, einige Kooperationen mit der Gustav Mahler Universität gehabt, wo wirklich absolut neues Publikum für uns hinkommt, junge Studenten. Ist ist genauso wichtig. Das heißt, man muss wirklich darauf achten, ja, den Laden am Laufen zu halten, indem man auch das Publikum neu generiert immer.
0: 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In eine Zeit, in der man fast jeden Instrument im Internet finden und auf dem Smartphone anhören kann, was kann ein echtes Museum einem Besucher geben, was kein YouTube-Video und kein digitales Archiv ersetzen kann, deiner Meinung nach?
1: Nicht meiner Meinung nach, weil ich kenne den Unterschied nicht, aber ich kann nur die Besucher zitieren, genau wie du sagst. Also man kann heute wirklich Synthesizer und vieles digital sich herunterladen und es ist die Haptik, es ist das unmittelbare Erleben, wo mir Leute sagen, und es sind wirklich gute Simulationen, das darf man gar nicht einmal verleugnen. Es gibt heute von hochgradigen Synthesizern, hochklassigen Synthesizern relativ gute oder hervorragende zum Teil Simulationen und dann stehst du vom Original, legst die Finger hinauf und hörst den Klang mit ganz anderen Ohren, mit einem ganz anderen Feeling, mit einer ganz anderen Emotion. Das funktioniert. Und das ist jetzt nicht meine Meinung, sondern die Meinung, die ich hundertfach, tausendfach von Besuchern übermittelt bekommen habe.
0: 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Wenn wir beide in 10 Jahren wieder gemeinsam vor dem Mikrofon sitzen, was würdest du mir dann gerne über das IBAD Museum erzählen können?
1: Das IBAD Museum ist genauso jung geblieben wie meine Moderationspartnerin.
0: Wäre noch was für dich wichtig?
1: Ja, eines darf ich noch sagen. Ich muss mich bei dir bedanken für die Fragen. Interviews werden natürlich in einem Museum öfters gegeben, aber dass jemand so gut vorbereitet ist und so ungewöhnliche Fragen stellt, ist ein Genuss gewesen. Weil oft läuft es immer auf das Gleiche hinauf und ich muss mich selbst immer wieder zitieren. Heute durfte ich Sachen erzählen, die ich noch nie erzählt habe. Vielen Dank.
0: Ich bedanke mich auch dafür. Ich bin aber noch nicht fertig. 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Für alle, die wir mit unserem heutigen Gespräch neugierig gemacht haben, das IBAD Museum befindet sich in der Florian Gröger Strasse 20 in Klagenfurt am Wörthersee. Das aktuelle Programm sowie Informationen über Museum und Konzerte gibt es auch auf ibadmuseum.com. Gerd, 20 let je lep jubilej, a po vsem, kar sva danes slišala, IBAD muzeum očitno še zdaleč ni povedal svoje zadnje zgodbe in odigral zadnjega tona. 20 Jahre sind ein wunderbares Jubiläum, aber nach allem, was wir heute gehört haben, hat das IBAD Museum offensichtlich noch lange nicht seine letzte Geschichte erzählt und seinen letzten Ton gespielt. Hvala, da si bil moj gost, hvala za pogovor in iskrene čestitke ob 20-letnici IBAD Museuma. Vielen Dank, dass du mein Gast warst. Danke für das Gespräch und herzlichen Glückwunsch zum 20-jährigen Jubiläum des IBAD Museums. Ich wünsche euch alle volle Konzertabende, viele neugierige Besucher und vor allem noch sehr viel Musik. Gerd Prix, najlepša hvala in vse dobro. Vielen Dank und alles Gute.
1: Herzlichen Dank.

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2: Mit Martina Kofler im Studio. Immer mehr junge Menschen in Österreich empfinden den eigenen Smartphone-Konsum als problematisch. Laut einer repräsentativen Umfrage des Beratungsunternehmens Deloitte wollen besonders die 14- bis 29-Jährigen ihr Handy weniger verwenden. Daniel Theisel mit den Details.
3: Ständige Erreichbarkeit und Druck, immer auf dem Laufenden zu bleiben. Das führt dazu, dass der Wunsch nach digitalen Auszeiten immer größer wird, sagt Gesundheitspsychologe Oliver Scheibenbogen.
4: Es geht halt darum, diese Angst, etwas zu verpassen, im Zaum zu halten und zu begrenzen. Momentan ist das so, dass das Handy und die Apps uns kontrollieren und wir müssen die Kontrolle wieder zurückgewinnen.
3: Zum Beispiel, indem man Social-Media-Apps vom Startbildschirm entfernt, fixe Handyzeiten definiert und Benachrichtigungen ausschaltet.
4: Wenn eine Benachrichtigung kommt, dann reagieren wir fast zwanghaft darauf und müssen sofort antworten, nachschauen und dergleichen. Wenn ich das aber nicht sehe, dann ist es wesentlich besser, es zu kontrollieren aus den Augen, aus dem Sinn.
3: Helfen kann auch das Tragen einer Armbanduhr. Dann schaue man wieder häufig aufs Handgelenk und etwas seltener auf das Smartphone.
2: Nach ihrem klaren Wahlsieg in Sachsen-Anhalt lotet die AfD Möglichkeiten zur Bildung einer Landesregierung aus und hat der bisher regierenden CDU Gespräche über eine Zusammenarbeit angeboten. Die sieht sich aber seit ihrem Wahldebakel in Opposition. In ganz Deutschland haben am Abend zehntausende Menschen gegen die AfD protestiert. Allein in Berlin kamen bei einer kurzfristig organisierten Kundgebung laut Veranstalter 14.000 Demonstranten zusammen. Chinas Exporte sind weiter gestiegen. Im August hat die zweitgrößte Volkswirtschaft der Welt um ein Viertel mehr Güter exportiert als noch im August des Vorjahres. Für größere Nachfrage dürfte dabei der KI-Boom sorgen. Mehr von Michael Fröschel.
5: Chinas Exportmotor brummt weiter. Die Ausfuhren sind im August laut Zollbehörde im Vergleich zum Vorjahresmonat um 25% gestiegen. China hat wieder mehr Autos, vor allem Elektroautos, und mehr Hightech-Güter wie Halbleiter für die künstliche Intelligenz in alle Welt geliefert. Damit stützt der Export das Wachstum der zweitgrößten Volkswirtschaft der Welt. Denn zu Hause schwächelt die Konsumnachfrage, die Immobilienkrise dauert an. Für die Handelspartner sind das aber eher alarmierende Zahlen, denn das Ungleichgewicht wächst. Nach Deutschland zum Beispiel exportierte die Volksrepublik im August um 10% mehr als im Vorjahr. Im Gegenzug sanken aber Chinas Importe aus Deutschland um ebenfalls 10%. In Europa dürften die Warnungen vor Chinas staatlich subventionierten Dumpingimporten und die Rufe nach protektionistischen Gegenmaßnahmen lauter werden.
2: Aus Frankreich wird wieder ein Kunstdiebstahl gemeldet. Aus dem Renoir-Museum in Cannes-sur-Mer an der französischen Riviera sind heute früh drei wertvolle Gemälde gestohlen worden. Laut Polizei sind die Diebe kurz vor 6 Uhr in das Museum eingedrungen und nahmen vier Gemälde mit. Auf der Flucht ließen sie später ein Bild fallen. Es läuft eine Großfahndung. Das waren die Nachrichten mit Martina Kofler. Und jetzt das Wetter.
6: Die Hochnebeldecke in Unterkärnten, speziell im Klagenfurter Becken, bricht jetzt mehr und mehr auf und somit wird es auch hier sommerlich. Verbreitet um die 30 Grad heiß wird es am Nachmittag, bis zu 34 Grad im Nordosten. Morgen am Mittwoch zieht eine Kaltfront von Westen herein, in Vorarlberg und in Tirol teilweise schon in der Nacht auf morgen. Hier regnet und gewittert es häufig schon von der Früh weg. Nach Osten und Südosten hin bleibt es zum Teil noch lange sonnig und heiß. Die Höchstwerte liegen unter 20 Grad in Vorarlberg und über 30 Grad im östlichen Flachland. So viel zum Wetter von Daniel Stanker.

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4: Alpinen Wald und Brandschutz vor Sieren.
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4: Der Sommer 2026 war durch anhaltende Hitze und Trockenheit geprägt, was zu einer deutlichen Zunahme von Waldbränden führte. Besonders in Portugal und Südfrankreich waren die Brände so verheerend, dass beide Länder den EU-Katastrophenschutzmechanismus aktivierten. Österreich blieb im Vergleich zu anderen EU-Staaten größtenteils verschont, verzeichnete jedoch im Vergleich zu 2025 eine erhebliche Steigerung auf etwa 400 Brandherde. Waldbrandforscher Harald Vacek, Boku Wien, ist besorgt, mahnt für die nächste Zeit zu erhöhter Vorsicht und auch Wachsamkeit und fordert mehr Mittel für Prävention und Forschung, insbesondere für den alpinen Wald- und Brandschutz. Sein bisheriges Resümee zu den diesjährigen Waldbränden in Österreich lautet:
6: Wir haben jetzt über 390 Waldbrände und mehr als 400 Vegetationsbrände schon dokumentiert. Und auch die durchschnittliche Waldbrandfläche liegt weit über dem Schnitt der letzten 20 Jahre. Also das heißt, wir steuern hier wirklich auf eine besondere Saison 2026 zu. Bei uns ist es so, dass die Waldbrandfläche jedes Jahr sehr stark variiert und es wird sehr stark durch Einzelereignisse getrieben. Das heißt, in manchen Jahren gibt es eben Flächen, die 100, 150 Hektar sind und in manchen Jahren können die Flächen auch nur 20 Hektar oder mehrere hundert Hektar sein. Und das ist meistens durch Einzelbrandereignisse sehr stark getrieben. Und wenn man sich anschaut, die Situation in den letzten Monaten, gerade im August jetzt mit den zwei Bränden im Föhrnwald, einer davon knapp 100, der zweite mit knapp 86 Hektar, da sieht man, dass allein schon zwei Einzelbrandereignisse, die jetzt in den Schwarzkiefernwäldern in Niederösterreich aufgetreten sind, diese durchschnittliche Anzahl an Waldbrandfläche pro Jahr weit überschritten wird.
4: Ein Blick auf die diesjährigen Waldbrände in Europa ergibt für den Brandschutzexperten folgendes Bild.
6: Wir haben auch in ganz Europa natürlich ein außergewöhnliches Jahr mit über 600.000 Hektar an Waldbränden, die dokumentiert sind, über 1.900 Brände, Großbrände jetzt, die als solches über das Satellitenkundungssystem detektiert worden sind von EFIS und das ja auch eine Größenordnung im Vergleich. Das würde bedeuten, wenn das ganze Bundesland Salzburg als solches jetzt abgebrannt wäre in ganz Europa. Und da haben wir natürlich auch entsprechende Schwerpunkte. Das hat man ja sehr gut verfolgen können über die Situation in Frankreich und in Spanien. Und die Waldbrandflächen waren hier außergewöhnlich groß für die beiden Länder. Und man hat auch gesehen, dass über 300.000 Menschen evakuiert haben werden müssen aufgrund dieser Brände. Also das heißt, das ist schon wieder ein besonderes Jahr, das wir auch in ganz Europa festgestellt haben.
4: Wie bereits erwähnt, in Portugal und Südfrankreich waren die Brände in diesem Jahr so verheerend, dass beide Länder den EU-Katastrophenschutzmechanismus aktivierten. Damit wurde länderübergreifende Hilfestellung ohne größeren administrativen Aufwand gewährleistet.
6: Ja, der von Ihnen angesprochene Katastrophenschutzmechanismus ist ein ganz wichtiges Instrument, um die Länder, das sind insgesamt 37, die 27 EU-Länder und 10 zusätzliche Länder, die hier quasi unterstützend zur Seite springen können in der Bekämpfung von Bränden und können hier über den Einsatz von Einsatzorganisationen und Luftunterstützung sehr einfach und ohne viel administrativen Aufwand unterstützend eingreifen. Und daneben gibt es aber auch den Rescue als zweites Instrument, wo die EU selbst noch einmal 22 Flugzeuge und 5 Hubschrauber auch zur Verfügung stellt, die zusätzlich zu dem Equipment, die die jeweiligen Länder über diesen EU-Katastrophenschutzmechanismus zur Verfügung stellen können, auch beistellen können. Und in Summe ist das schon ein sehr wichtiges Instrument, wenn eben gerade solche Extremereignisse auftreten und die Ressourcen dann auf regionaler oder auch nationaler Basis dann nicht ausreichen, dass hier andere Länder unterstützend eingreifen können.
4: Anerkennende Worte für diesen EU-Katastrophenmechanismus findet auch der EU-Abgeordnete Grégory Allion. Er ist vom Beruf auch Feuerwehrmann und sagt: Ich möchte Kommissarin Hatschalapip für ihre Arbeit loben, die Anfang Juni den Start dieser europäischen Strategie zur Bekämpfung von Waldbränden ermöglichte. Dazu gehörte die Vorpositionierung von Luftfahrzeugen und Feuerwehrleuten. Über 700 Feuerwehrleute wurden europaweit eingesetzt. Wir erleben hier echte Solidarität, wie wir sie aus dem Katastrophenschutz nicht kennen. Wir bereiten uns alle auf schwierige Situationen vor. Das bedeutet, dass es der Europäischen Union heute nicht nur um Worte und Verordnungen geht, sondern auch um konkrete Maßnahmen vor Ort. Feuerleute tauschen Informationen aus und arbeiten zusammen, um die Auswirkungen des Klimawandels zu bekämpfen. Vorausschauendes Handeln und Vorbereitung sind genau die Elemente, deren Umsetzung der Ninistö-Bericht für diese Legislaturperiode gefordert hat. Und wir sehen deutlich, dass die Europäische Kommission, insbesondere Hatschalapip, dieses Thema ernst genommen hat und angesichts der aktuellen Hitzewellen bereits frühzeitig konkrete Maßnahmen in diesem und im nächsten Sommer ermöglicht. Und es gäbe auch Beispiele wie eine aktive Unterstützung von österreichischen Einsatzkräften im Rahmen des Katastrophenschutzmechanismus der EU gegeben ist und war.
6: In den vergangenen Jahren haben schon viele Einsatzorganisationen in Österreich hier mitgewirkt bei diesem Katastrophenschutzmechanismus in Mazedonien, Frankreich, Italien. Es gibt ja auch zum Beispiel in Niederösterreich als Beispiel den Waldbrandsonderdienst, der hier einige hundert Einsatzkräfte auch dementsprechend schon trainiert hat und für solche Einsätze auch zur Verfügung stellen kann. Gerade aktuell ist auch von Niederösterreich und vom Waldbrandsonderdienst natürlich Leute auf Sardinien, die dort aktuell unterstützen in der Bekämpfung und gleichzeitig aber auch, das ist ja der wesentliche Zweck, auch hier ein Training, wenn man das jetzt so bezeichnen will, auch bekommen über den Einsatz in anderen Ländern, weil natürlich die Bekämpfung von Vegetationsbränden unter anderen Rahmenbedingungen, eventuell mit weniger Wasser, auch mit Gegenfeuer zu arbeiten, hier auch die Möglichkeiten bietet, Situationen kennenzulernen, die wir in Österreich in der Form noch nicht haben.
4: Welche hauptsächlichen Ursachen für die bereits angesprochene Zunahme von Waldbränden würde nun der BOKU-Waldbrandexperte definieren?
6: Ja, wir haben zuallererst den Klimawandel als einen ganz wichtigen Treiber, weil natürlich über das Auftreten von Trockenperioden, vermehrten Hitzetagen, erhöhte Gewittertätigkeit, die wieder zu mehr Blitzschlagaktivität auch führt, sehr stark die Entzündungswahrscheinlichkeit für Brände erhöhen kann. Daneben ist es die ganze Frage rund um die Outdoor-Aktivitäten. Man sieht einfach eine Tendenz zu mehr Freizeitaktivitäten im Wald, in der Landschaft und damit natürlich auch eine erhöhte Gefahr, wieder Entzündungsgefahr, sei es über das Ausbrennen von Zigaretten oder über Lagerfeuer, die außer Kontrolle geraten. Und das Dritte sind dann natürlich auch politische Rahmenbedingungen, die in weiterer Folge zu einer Veränderung der Bewirtschaftung führen können. Das heißt, dass durch die Art und Weise, wie die politischen Rahmen gestaltet werden, auch dann zum Beispiel eine extensivere Bewirtschaftung des Waldes oder eine Veränderung quasi der Landnutzung einhergehen kann und die sich auch sehr stark dann auf die Verfügbarkeit vom Brennstoff und damit auf die Intensität und die Ausbreitung von Bränden auswirken kann.
4: Zur dritten Ursachenbegründung der angesprochenen extensiveren Bewirtschaftung des Waldes, der Verfügbarkeit von Brennstoff und damit einhergehender Entzündungsgefahren, sei ergänzend angemerkt.
6: Im Hinblick auf die Entzündungsgefahr, also das Entstehen von Bränden, kann natürlich über die Waldbewirtschaftung auch ein Beitrag geleistet werden, dass unsere Wälder weniger anfällig sind. Das heißt, ein feuchteres Innenklima haben, dass die Bestände jetzt eher das Kronendach geschlossen ist, dadurch weniger Sonnenlicht oder weniger Strahlung eintreten kann, es zu weniger Austrocknung am Boden kommen kann und das Mikroklima an sich viel feuchter ist. Das heißt, die Bedingungen für das Entstehen von Bränden können so hinsichtlich dieser Gefahr reduziert werden. Und der zweite Aspekt, der hat dann eher mit der Intensität und mit der Ausbreitung von Bränden zu tun. Da sieht man einfach, dass die Art und Weise, wie die Wälder zusammengesetzt sind, auch eine große Auswirkung hat auf die Ausbreitung. Also durch Mischung zum Beispiel von Laub- und Nadelwald kann dazu führen, dass sich Brände weniger stark ausbreiten, weil die Laubbäume oft auch als Barriere wirken können. Daneben kann auch das Vorhandensein von Waldstruktur auch eine Feuerleiter bedingen. Das heißt, dass sich zum Beispiel ein Bodenfeuer zu einem Kronenfeuer ausbreiten kann oder das Vorhandensein von dünnen Totholz, feinreisig, kann unter anderem die Ausbreitung und Intensität von Bränden wieder erhöhen. Das heißt, jede Maßnahme, die wir setzen, ob es Durchforstungen sind, ob es Pflegeeingriffe sind oder das Vorhandensein von dünnen Totholz, feinreisig, kann unter anderem die Ausbreitung und Intensität von Bränden wieder erhöhen. Das heißt,

0: Wachsamkeit und intensivere Aufklärung seien aus seiner Sicht unerlässlich.
1: Wachsamkeit oder Bewusstseinsschärfung, wenn man das so will, ist sicher eines der wichtigsten Präventionsmaßnahmen. Das gilt sicher für alle Bevölkerungsgruppen, weil hier einfach noch dieses Bewusstsein, wie der Faktor Mensch hier bezüglich der Entzündungsgefahr eine Rolle spielt, noch zu wenig vermutlich in den Köpfen ist. Und daneben gibt es natürlich auch die Möglichkeit, jetzt über die Bewirtschaftung des Waldes, über die Vorbereitung von Einsatzkräften bis hin zu Öffentlichkeitsarbeit auch ganz wichtige Maßnahmen, die man setzen kann, um dieser Aufklärung eben gerecht zu werden.
0: Wobei unter dem Aspekt der Aufklärung für den Waldbrandforscher auch eine intensivere Grundlagenforschung, vor allem hinsichtlich des Brandschutzes im Alpenraum, erforderlich wäre.
1: Also wir haben bei vielen Themen als solches noch einen großen Aufholbedarf, was unsere empirischen Grundlagen anbelangt, wo unter welchen Rahmenbedingungen sich Brände wie entwickeln können, wie viel an Emissionen wir haben, wie rasch sich ein Feuer unter bestimmten Rahmenbedingungen ausbreiten kann. Wir versuchen das im Rahmen unserer Forschungsaktivitäten auch über Modelle zu fassen, aber viele von diesen Grundlagen gehen zurück auf Studien, die im mediterranen Raum oder in Australien oder Amerika gemacht worden sind. Und wir wissen einfach von Versuchen, die wir gemacht haben, dass manche von diesen Überlegungen einfach nicht so einfach auf Mitteleuropa oder auf den Alpenraum übertragbar sind. Und da braucht es einfach viel mehr an empirischen Grundlagen auch, damit wir bessere Vorhersagen machen können, die dann wieder für die Einsatzkräfte oder auch für Waldbewirtschafterinnen ganz wichtig sind, um abzuschätzen, ja, müssen wir jetzt evakuieren, wie viel Zeit haben wir noch, wie rasch wird sich ein Brand unter diesen Bedingungen ausbreiten. Und da braucht es einfach auch sehr viel noch an Forschungsarbeit.
0: Nun, die Vorhersagen lauten, Hitzetagen werden zunehmen, ebenso die damit verbundene Trockenheit in den Wäldern, vermehrte Gewitter mit Blitzeinschlägen und eine Zunahme der Windstärke. Welche Vorsorgemaßnahmen wären hinsichtlich einer optimalen Waldbrandprävention zu empfehlen?
1: Ja, was, glaube ich, wichtig ist für uns in Österreich, wo wir eine sehr starke Verzahnung von Siedlungsraum mit Waldflächen haben, dass ein erhöhtes Augenmerk auf eine Gefahrenzonenplanung hinsichtlich solcher Naturgefahren gemacht wird. Das heißt, man nennt das im internationalen Kontext immer dieses Wildland Urban Interface, diese Verzahnungszone zwischen Siedlungsraum und Waldflächen oder Vegetation. Und da beobachten wir einfach in den letzten Jahrzehnten, die Städte und Dörfer wachsen natürlich im Umland dadurch und das Bedürfnis ist auch da, dieses Häuschen im Grünen, wenn ich so sage. Und genau diese Situation, die es auf diese Bedürfnisse tritt, führt aber zu sehr gefährlichen Situationen im internationalen Kontext. Also es gibt viele Gebiete, wo es einfach dann schwierig ist, bei Extremsituationen, wenn Brände mit hoher Geschwindigkeit, mit hoher Intensität sich ausbreiten, dann können oft dann dieser Siedlungsraum, wenn es unmittelbar angrenzt an den Wald, nicht mehr geschützt werden. Und da ist es, glaube ich, wichtig, sich auch Gedanken darüber zu machen, welche Zonen sind in so einer Situation auch dann nicht zu besiedeln. Das Ähnliche, man kennt das ja auch jetzt von Überflutungen oder in Lawinenstrichen. Also das sind genau solche Überlegungen, die man im Kontext jetzt auch von einer Waldbrandprävention für Szenarien, die jetzt da in die Zukunft reichen, also quasi in 40, 50 Jahren, wo man davon ausgeht, dass wir dann eine Vielzahl an Tagen mit erhöhter Waldbrandgefahr haben, dass die Extremereignisse mit Trockenheit, mit Wind zunehmen werden, dann haben wir auch Situationen, wo wir solche Bedingungen haben, die dann nicht mehr kontrollierbar sind. Und dafür ist es dann wichtig, einfach auch entsprechend vorzusorgen schon.
0: Nochmals zurück zu den unterschiedlichen Bedingungen bei Waldbränden in mediterranen Gebieten und in Ländern mit vergleichsweise hohem Anteil an alpinem Gelände. Welche präventiven Maßnahmen wären hier zu beachten?
1: Ich denke mal, gerade für Österreich ist vermutlich die Schutzwaldthematik diejenige, die noch am relevantesten ist, also eben für die alpinen Länder, wie jetzt eben Slowenien, Alpinenraum von Italien, Frankreich, Österreich, Schweiz, weil wir einfach diese

0: Herausforderung haben, dass eben die Brände auch im alpinen Raum eine Vielzahl an sekundären Naturgefahren dann auslösen können. Also das heißt, nach dem Brandereignis treten eben dann vermehrt Steinschlag, Erosion, Moorereignisse auf. Und damit haben wir dann natürlich eine Vielzahl an Folgeerscheinungen. Und deshalb versucht man eben so stark, gerade im alpinen Raum auch, diese Brände auch an ihrer Ausbreitung zu hindern. Also das ist, glaube ich, ein Thema, das oft vergessen vielleicht wird, dass hier gerade im eng besiedelten Gebiet, im alpinen Raum, wenn die schützende Vegetationsdecke dann weg ist, hier eine Vielzahl an Folgenaturgefahren auftreten können. Und das ist, glaube ich, das Thema, das die meisten dann auch dann umtreibt, wenn es darum geht, hier Prävention und Vorsorgemaßnahmen zu treffen.
1: Nun abschließend die Frage, welche Auswirkungen hat ein Brandereignis für die gesamte Waldvegetation? Wie rasch erholt sich der Wald eigentlich nach einem Brand?
0: Das hängt im Wesentlichen von der Intensität des Brandes ab. Wir unterscheiden immer zwischen Bodenfeuern oder Kronenfeuern, die hier mit unterschiedlicher Intensität die Vegetation zerstören können. Wenn wir nur ein Bodenfeuer haben mit geringer Intensität, das heißt, da werden das Gras, die Sträucher verbrannt, die Rinde ein bisschen angekokelt, aber im Wesentlichen wird die Baumvegetation, die Krone als solches nicht zerstört. Bei einem Kronenfeuer mit hoher Intensität sind die Flammen viel länger und dementsprechend kann hier der ganze Baum auch dann Feuer fangen und die Nadeln oder die Blattmasse auch zerstört werden. Und das hat dann natürlich auch dann große Auswirkungen auf die Fähigkeit, dass sich so ein Wald wieder erholt und entsprechend wieder am Waldbestand sich entwickeln kann. Wir sehen von Flächen, die in den letzten Jahrzehnten gebrannt haben und wo intensive Brände aufgetreten sind. Das heißt, es zu einer vollständigen Zerstörung jetzt des Waldbestandes, der Bodenvegetation, des Humuses gekommen ist, dann kann es oft mehrere Jahrzehnte dauern, bis sich so ein Wald wieder erholt. Und in anderen Situationen, wo die Intensität geringer war, kann es sein, dass schon nach ein paar Wochen die ersten grünen Gräser wieder sprießen und auch die Vegetation, die Baumvegetation, die Naturverjüngung sich wieder entwickelt. Einerseits aus den Samen, die jetzt noch im humosen Oberboden waren, oder wenn das ausschlagfähige Baumarten sind, wie eine Eiche zum Beispiel, dann können die unmittelbar aus den Wurzeln oder aus dem Stamm wieder neu austreiben und so auch wieder diese Fläche besiedeln. Das heißt, Intensität des Brandes ist ganz ein wichtiger Aspekt, um abzuschätzen, wie rasch sich so ein Wald wiederholen kann.
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0: Ura je 12 in 30 minut.
1: Herzlich willkommen zum Mittagsjournal. Durch eine erste Einigung in der Causa Baukartell erhält das Land 12 Millionen Euro zurück, die für Straßen- und Brückenbauprojekte zu viel bezahlt worden sind. Aus dem Verkehr gezogen wurden zwei junge Männer, die 12 Kilogramm Cannabiskraut von Slowenien nach Kärnten einführen wollten. Mit der Aufstellung der Marktfreiung beginnt der Countdown zum St. Veiter Wiesenmarkt in 2,5 Wochen. Und das Wetter bringt heute noch einmal überall Sonne und Sommertemperaturen.
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1: Die Landesregierung ist heute zur ersten Sitzung nach der Sommerpause zusammengekommen. Schwerpunkt war, neben Ausgaben für den Sozialbereich und dem Beschluss der Landeskulturpreise, eine erste Einigung in der Causa Baukartell. Das Land erhält, wie berichtet, 12 Millionen Euro zurück, die Baufirmen für Straßen- und Brückenbauprojekte zu viel verlangt hatten. Mehr von Christoph Glanschnick.
3: Die Rückzahlung von 12 Millionen Euro sei ein erster Schritt, sagt Landeshauptmannstellvertreter Martin Gruber. Erzielt wurde sie nach Verhandlungen mit der WIBÖ, der Vereinigung industrieller Bauunternehmen in Österreich. Sie vertritt jene Baufirmen, die von 2002 bis 2017 die öffentliche Hand bei Aufträgen geschädigt haben, indem Preise durch Absprachen künstlich in die Höhe getrieben wurden. In Kärnten waren mindestens 10 Straßen- und Brückenbaulose betroffen. Von den 12 Millionen Euro werden 7,5 noch heuer für eine Deckenbauoffensive verbaut, so Straßenbaureferent Gruber.
4: Es sind durchwegs Baulose, die ansonsten aus budgetären Gründen erst in den nächsten Jahren in Angriff genommen worden wären. Die restlichen Mittel aus dieser Einigung sollen dann nächstes Jahr verbaut werden. Man kann also insgesamt sagen, es ist ein Verhandlungserfolg, der hier gelungen ist.
3: Offen ist, ob Kärnten noch weiteres Geld zurückerhält. Einzelne Verfahren seien noch anhängig, so Gruber. Am Baukartell waren alle größeren Baufirmen in Kärnten beteiligt. Daher kommen das Land nicht umhin, ihnen weiter Aufträge zu erteilen. Gruber sieht bei den Unternehmen aber einen Selbstreinigungsprozess.
4: Das sieht man auch bei den Ausschreibungen und den Angeboten, die gelegt werden, die durchaus sehr genau gemacht werden.
3: Weitere Themen in der Regierungssitzung. Das Land investiert 3,5 Millionen Euro in Fachkräfte für Schulkinder, die im Unterricht pflegerische oder medizinische Unterstützung benötigen, sowie für Kinder im Autismus-Spektrum. Ihre

0: Karl hat sich binnen 2 Jahren auf 182 an 89 Schulstandorten nahezu verdoppelt, sagt Landeshauptmann Daniel Fellner.
1: Natürlich steht das auch in einem direkten Zusammenhang mit der Diagnostik, mit einer verbesserten Diagnostik. Aber es ist halt schon eine Entwicklung, die besorgniserregend ist. Und da muss man natürlich auch die Eltern mit ins Boot holen.
0: Noch ein Beschluss. Der mit 20.000 Euro dotierte Kärntner Kulturpreis geht posthum an die Ende Juni verstorbene Künstlerin Bella Bahn, Kulturreferentin Gabi Schaunig.
2: Sie zählte zu einer der herausragendsten Künstlerpersönlichkeiten Kärntens. Eine faszinierende Frau, die für Avantgarde und Konzeptkunst aus Kärnten steht.
0: 12 weitere Kunst- und Kulturschaffende erhalten Würdigungs-, Anerkennungs- und Förderungspreise.
3: Noch einmal zurück zum Baukartell. Davon sind ja auch sehr viele österreichische Gemeinden betroffen. Der Gemeindebund rechnet mit einem Schaden von mehreren 100 Millionen Euro. Und auch die Kärntner Gemeinden fordern Geld zurück. Die meisten Verfahren laufen noch, sagt Gemeindebundpräsident Günter Walland im Interview mit Barbara Frank.
4: Der österreichische Gemeindebund hat im Wege einer Ausschreibung über die Bundesbeschaffungsagentur einen Prozessfinanzierer beauftragt. Dieses Risiko von den Kärntner Städten und Gemeinden zu nehmen, um auch hier die Schäden zu beurteilen und einzuklagen. Wie viele jetzt von dem Gebrauch gemacht haben, können wir zum jetzigen Zeitpunkt, weil das Verfahren bei uns, bei den Städten und Gemeinden noch läuft, keine Auskunft erteilen. Es hat aber auch jede einzelne Stadt und jede Gemeinde die Möglichkeit, mit ihrem Schaden, mit dem jeweiligen Bauunternehmen zu vergleichen bzw. auch zu klagen. Diese 2 Wege stehen rechtlich den Städten und Gemeinden offen und jede Gemeinde muss für sich selbst entscheiden, welchen Weg sie einschlägt. In Summe ist der Schaden natürlich gewaltig und auch für die Städte und Gemeinden und vor allem auch was die Haftungen der Bürgermeisterinnen und Bürgermeister betrifft, sind wir verpflichtet, diesen Schaden auch zu erheben und wenn ein Schaden eingetreten ist, diesen auch einzufordern.
5: Andernfalls würde das Amtsmissbrauch bedeuten.
4: Ansonsten sprechen wir von Amtsmissbrauch, ja.
3: 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Und bei der Umweltbaustelle in der Fragand im Mölltal engagieren sich heuer wieder 20 junge Freiwillige und führen Erhaltungs- und Instandsetzungsarbeiten durch. 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Der Kärntner Polizei ist einmal mehr ein Schlag gegen den Drogenschmuggel gelungen. Auf einer der Haupteinfuhrrouten von Suchtgift von Slowenien nach Kärnten haben die Ermittler 2 junge Männer sprichwörtlich aus dem Verkehr gezogen. Sie wollten beinahe 12 Kilogramm Cannabiskraut ins Land bringen. Bernd Radler berichtet.
6: Es ist eine Routinekontrolle der Autobahnpolizei am 20. August auf der A11 der Karawankenautobahn. Kurz nach der Einreise nach Österreich halten die Beamten stichprobenartig ein Auto aus Slowenien an, mit einem jungen Lenker samt Beifahrer. Im Kofferraum des Wagens finden die Polizisten ohne große Suche 11,75 Kilo Cannabiskraut, verpackt in 20 einzelnen Beuteln, in eine Kartonschachtel geschlichtet. Die slowenischen Staatsbürger, beide 30 Jahre alt, haben sich laut Polizei offenbar keine Mühe gemacht, die Drogen im Wagen zu verstecken. Sie wurden direkt an der Autobahn festgenommen und in die Justizanstalt Klagenfurt eingeliefert. Das Landeskriminalamt ermittelt jetzt, wohin die Drogen geliefert worden wären. Das sichergestellte Cannabiskraut hat einen Straßenverkaufswert von etwa 120.000 Euro.
3: Eine kostenlose Rechtsberatung bieten derzeit die 43 Notare in Kärnten an. Neben dem Dauerthema Testament soll damit auch auf die rechtliche Absicherung bei Immobilienkäufen und Vorsorgevollmacht aufmerksam gemacht werden. Die Altersgruppe zwischen 30 und 50 Jahren ist hier laut Notariatskammer nämlich nachlässig. Philipp Kneißl und Romy Sigurd-Klippstädter berichten.
7: 2,5 Millionen Testamente gibt es in Österreich. Gültig sind sie nur dann, wenn das Original vorliegt. Deshalb Fred Werner Stein, Präsident der Notariatskammer Kärnten, von handgeschriebenen Testamenten ab, vor allem wenn es mehrere Erbberechtigte gibt. Für viele Menschen sei der Besuch beim Notar erst ab dem Pensionsalter ein Thema, doch auch wenn beispielsweise junge Familien ein Eigenheim kaufen möchten, lohnt sich eine Rechtsberatung, sagt Stein.
8: Viele Leute kommen ja daher und sagen, ich habe jetzt meine Traumimmobilie gefunden, gell? Ich mache schnell einen Kaufvertrag, ich möchte nicht so schnell wie möglich einziehen. Ja? Und dann sieht man, im Grundbuch ist vielleicht die Widmung nicht ganz so ideal, wie man sich vorgestellt hat, weil das ist vielleicht jetzt gar nicht so, dass man da nur wohnen kann, da ist vielleicht noch eine landwirtschaftliche Fläche dabei, da muss man mal schauen, kann man das so erwerben, wie ist die Bebauungsmöglichkeit dort, gell, wenn man ein Grundstück kauft, dass man sich bei der Gemeinde erkundigt.
7: Doch auch die sogenannte Vorsorgevollmacht sei für immer mehr Menschen ein Thema. Diese bevollmächtigt eine Vertrauensperson für Bankgeschäfte, Unterbringung und Grundbuch, wenn jemand nicht mehr geschäftsfähig ist. Auch die Patientenverfügung sei inkludiert, sagt Stein. Jeder Rechtsfall, egal ob Testament, Schenkung oder Kaufvertrag, sei unterschiedlich und einzeln zu bewerten, sagt der Notar. Von oberflächlichen Recherchen im Internet rät er daher ab.
8: Es kommen ganz viele Leute, die sagen, ja, ich habe ja die KI schon befragt und so weiter. Ja, aber was wir auch ganz oft feststellen, dass die KI jetzt nicht im österreichischen Recht sucht, sondern die KI sucht weltweit. Und die haben dann auf einmal Ideen. Und wir haben jetzt einen Vertrag da gehabt, wo ich gesagt habe, sie mit dem werden sie nie ins Grundbuch kommen.
7: Bis 7. Oktober kann ein kostenloser Beratungstermin bei allen Notaren in Kärnten vereinbart werden. In Villach und Klagenfurt gibt es auch öffentliche Beratungen.
9: Mit der Aufstellung der Marktfreiung haben heute die intensiven Vorbereitungen für den St. Veiter Wiesenmarkt begonnen, der am 26. September beginnt. Mehr als 300.000 Besucherinnen und Besucher werden auch heuer wieder erwartet. Für die Region ist der Wiesenmarkt ein entscheidender Wirtschaftsfaktor. Laut Marktreferentin Silvia Radaelli melden sich jedes Jahr neue Aussteller an.
10: Wir hören das immer wieder, gell? Es kommen immer mehr Schausteller oder es melden sich immer mehr an, weil wir einer der wenigen Märkte sind, die 10 Tage durchgehend Markt haben. Die anderen haben alle schon reduziert auf 4 Tage, wo es natürlich der Aufwand der gleiche ist, aber der Gewinn natürlich nicht so groß ist. Deswegen haben wir sehr viele Anmeldungen bei uns und es wollen alle eigentlich auf den Wiesenmarkt.
9: Die Wiesenmarktveranstalter hoffen auf gutes Wetter. Wie es heute ist.
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1: Mit Julia Wetzinger im Studio. Die Sozialhilfe in Österreich soll einheitlich geregelt werden. Derzeit gibt es einen ziemlichen Wildwuchs in den Bundesländern. Jetzt liegt ein Gesetzesentwurf vor. Mit Fixsätzen für Erwachsene, Mindestzahlungen für Kinder und konkrete Integrationsanforderungen, damit die volle Sozialhilfe ausbezahlt wird. Mehr von Andreas Jölli.
2: Die Sozialhilfe soll in Notlagen schützen, wird nun aber an gewisse Auflagen gebunden, vor allem für zugewanderte Menschen. Die volle Leistung soll es künftig nur mehr geben, wenn bestimmte Integrationsvorgaben erfüllt werden. Bezieher müssen entsprechend Deutsch können, sowie einen österreichischen Wertekurs absolvieren und auch arbeitswillig sein, sich für einen Job vermitteln lassen oder an Schulungen teilnehmen, damit sie die ganze Sozialhilfe bekommen. Derzeit sind das gut 1230 Euro für eine Einzelperson. Wenn die Integrationsvorgaben nicht erfüllt werden, sind Abzüge von bis zu 400 Euro vorgesehen. Neu und einheitlich geregelt werden auch die Kinderzuschüsse, denn es ist eine Staffelung vorgesehen. Für das erste Kind gibt es den vollen Zuschlag, für jedes weitere dann entsprechend weniger. Und dieser Kinderzuschuss soll gesplittet werden in Geld- und Sachleistungen, also eine Art Gutschein. Konkrete Zahlen enthält der Gesetzesentwurf noch nicht, denn darüber müsse ja erst verhandelt werden.
1: Nach der Serie von Sabotageangriffen auf das deutsche Stromnetz hat die Polizei den 48-jährigen Tatverdächtigen festgenommen. Der Mann fiel der Polizei offenbar in der Nähe des Kraftwerks Weißweiler bei Aachen auf. Mehr Details sind noch nicht bekannt. Eine 82-Jährige, die wegen einer Legionellenerkrankung im Spital am Stetten behandelt worden ist, ist verstorben. Das berichten die niederösterreichischen Nachrichten. Die Frau hat in einer Einrichtung für betreutes Wohnen gelebt. Die Behörde geht davon aus, dass sich die Seniorin in ihrer Wohnung infiziert hat. Jetzt werden Wasserproben untersucht. Das Jahrhunderthochwasser hat vor 2 Jahren in Teilen Österreichs für Zerstörung und Schäden gesorgt. Jetzt zieht die Initiative Österreich hilft Österreich Bilanz. Gegründet wurde sie von den 5 großen Hilfsorganisationen Caritas, Rotes Kreuz, Diakonie, Volkshilfe, Hilfswerk sowie dem ORF. 26,5 Millionen Euro wurden damals für Hochwasserbetroffene gespendet. Fast alles wurde bereits verteilt. Beate Tomasowitsch berichtet.
3: Die Stadt Melk wurde besonders stark vom Hochwasser getroffen. 769 Personen und 350 Häuser waren betroffen. Die Soforthilfe von Österreich hilft Österreich war damals ein wichtiges Zeichen, sagt Patrick Strobel, Bürgermeister von Melk.
4: Das hat man schon auch mitbekommen von den Betroffenen, dass das ein erstes Signal war. Man steht nicht alleine da nach diesem Ereignis, sondern sehr rasch ist jemand zur Seite, der mir hilft und der uns unterstützt.
3: An Überbrückungshilfe wurden fast 11 Millionen Euro innerhalb von ein paar Tagen an die Betroffenen ausgeschüttet, sagt Peter Kaiser vom Roten Kreuz.
5: Dadurch wurden zum Beispiel der Ankauf dringend benötigter Haushaltsgeräte, kleinerer Einrichtungsgegenstände oder die Durchführung von kleineren Akutreparaturen bis zum Einsetzen der ersten Zahlungen der Behörden oder der Versicherungen möglich.
3: In einem zweiten Schritt konnte auch beim Wiederaufbau geholfen werden.
1: Das waren die Nachrichten mit Julia Wötzinger. Zum Wetter.
6: Heute Nachmittag scheint weiterhin größtenteils die Sonne. Nur stellenweise tauchen ein bisschen mehr Wolken auf, wie jetzt vorübergehend im Flachgau und im Innviertel. Gegen Abend sind dann im Bergland vereinzelte Regenschauer möglich, etwa in Tirol. Teilweise weht lebhafter Südwind und die Temperaturen steigen noch auf 28 bis 34 Grad. Morgen ganz im Osten und Südosten noch einmal heiß und länger sonnig. Von Westen aber nach und nach im Großteil Österreichs teils kräftige Regenschauer und Gewitter. So viel zum Wetter mit Jörg Stibor.

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1: Mit Julia Wetzinger im Studio. Tagelang hat eine Reihe von Sabotageangriffen auf das deutsche Stromnetz Deutschland in Atem gehalten. Auch ein Bekennerschreiben ist gefunden worden. Jetzt hat die Polizei einen Verdächtigen gefasst, Andreas Pfeiffer.
2: Ja, nach mehreren Anschlagsversuchen auf Hochspannungsleitungen und dem Fund eines Bekennerschreibens ist in mehreren deutschen Bundesländern eine Fahndung angelaufen. Heute führte sie in der Nähe von Aachen zur Festnahme eines 48-jährigen Tatverdächtigen, der Sprengmittel, die man aus der Pyrotechnik kennt, mit sich führte. Er ließ sich widerstandslos festnehmen. Eine erste Einvernahme soll nun klären, ob und mit welchen Beweggründen der deutsche Staatsbürger gegen kritische Infrastruktur vorgegangen ist. Zunächst war man von möglicher russischer Sabotage ausgegangen. Dieser Verdacht scheint sich vorerst nicht zu bestätigen.
1: Berichtet Andreas Pfeiffer aus Deutschland. Zum Plan der Regierung, die Sozialhilfe in Österreich zu vereinheitlichen, liegt jetzt ein konkreter Gesetzesentwurf des Sozialministeriums vor. Bei den Kinderzuschüssen ist eine Staffelung vorgesehen. Für das erste Kind gibt es den vollen Zuschlag, für jedes weitere entsprechend weniger. Dabei gibt es nicht nur Geld, sondern auch Sachleistungen. Die Sozialhilfe für zugewanderte Menschen soll zudem an Auflagen gebunden werden. Die volle Leistung wird es dann nur noch geben, wenn Integrationsvorgaben erfüllt werden. Israels Regierungschef Benjamin Netanyahu ist politisch unter Druck. Er soll vor dem Hamas-Angriff am 7. Oktober 2023 gewarnt worden sein. Wie die Zeitung Haaretz berichtet, soll der Staatschef der Vereinigten Arabischen Emirate Netanyahu gesagt haben, dass die, Zitat, radikal-islamische Palästinenserorganisation Hamas einen größeren Einsatz plane. Netanyahus Büro bezeichnet den Zeitungsbericht als Lüge. Die Opposition kritisiert, Netanyahu habe alle Warnungen ignoriert. Ein Vorfall am Eiffelturm sorgt für Kritik und Diskussionen. Die Beschäftigten haben gestern gestreikt. Der Grund? Hindu-Mönche hatten am Eiffelturm verlangt, dass das weibliche Personal versteckt wird. Ernst Kernmeier berichtet aus Paris.
3: Es war keine ungewöhnliche, aber doch eine auffällige Besuchergruppe am Samstag früh beim Eiffelturm, erzählen Augenzeugen. Eine Gruppe hochrangiger Hindu-Mönche war zur Eröffnung eines Tempels nach Paris gekommen und wollte auch auf das Wahrzeichen der Stadt. Die vorausgegangene Bitte der religiösen Herren, weibliches Personal solle während der Zeit doch von männlichem ersetzt werden. Die Bitte allein mag verwundern, noch mehr aber, dass sie von der Betreibergesellschaft des Eiffelturms auch befolgt wurde. Inakzeptabel und diskriminierend sei das, sagt Personalvertreterin Diane Davouan. Das gesamte Personal ist gestern aus Protest in den Streik getreten. Inzwischen haben sich alle Beteiligten entschuldigt. Der Eiffelturm ist heute wieder offen.
1: Das waren die Nachrichten mit Julia Wetzinger. Zum Wetter.
4: Knapp 34 Grad vor kurzem in Tulln, 33 in Lutzmannsburg und Bludenz. Ungewöhnlich heiß und größtenteils sonnig geht es durch diesen Septembernachmittag. Relativ frisch ist es dagegen nach dem Hochnebel noch in Kärnten. Erst 23 Grad sind es in Völkermarkt, aber auch hier wird es noch deutlich wärmer. Gegen Abend sind dann im Bergland vereinzelte Regenschauer möglich, etwa in Tirol. Und am Mittwoch ganz im Osten und Südosten noch einmal heiß und länger sonnig. Von Westen aber nach und nach im Großteil Österreichs teils kräftige Regenschauer und Gewitter. So viel zum Wetter mit Jörg Stibor.

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1: Mit Julia Wötzinger im Studio. In Österreich steigen die Ausgaben für Gesundheit. Im Vorjahr waren es erstmals mehr als 60 Milliarden Euro. Ein Viertel davon entfallen auf private Versicherungsanbieter. Sie wollen ihre Rolle gegenüber dem öffentlichen Sektor stärken, berichtet Volker Obermeier.
2: Das Sozialversicherungssystem erreicht in Österreich nahezu die gesamte Bevölkerung. Die Abdeckung liegt bei fast 100%. Versicherungen wollen nach Eigenangaben das System ergänzen über Zusatzangebote. Allein durch die alternde Bevölkerung steige der Versorgungsgrad, sagt Unica-Vorstand René Knapp.
3: Wenn man sich anschaut, Menschen über 80 Jahre haben eine extrem hohe Wahrscheinlichkeit, pflegebedürftig zu werden. Und dieser Bedarf muss abgedeckt werden.
2: In Österreich haben derzeit 4 von 10 Menschen eine Zusatzversicherung, Tendenz steigernd, gerade bei Jüngeren, für Vorbeugung sowie Behandlung. Gesundheitsökonomen etwa vom IHS werten das Miteinander von privaten wie öffentlichen Angeboten als positiv, so würden Spitäler entlastet. Es brauche aber klare Regeln und mehr Transparenz bei Leistungsangeboten.
1: Unzufrieden zeigen sich Caritas und Volkshilfe angesichts des Entwurfs für die neue Sozialhilfe. Die Caritas warnt etwa vor niedrigen Kinderrechtssätzen. Die Volkshilfe kritisiert, dass die Kindergrundsicherung offenbar vom Tisch sei. Innerhalb der Koalition will sich die ÖVP den Entwurf jetzt anschauen. Die Neos zeigen sich offen für den Vorschlag. Im Raserprozess in Wels in Oberösterreich ist heute ein 30-jähriger Deutscher zu 5 Jahren Haft verurteilt worden. Er ist wegen versuchten Mordes schuldig gesprochen worden. Der Deutsche soll im Februar trotz Sperre in eine Autobahnbaustelle eingefahren und auf einen Bauarbeiter zugefahren sein. Dann hat er sich laut Anklage eine Verfolgungsjagd mit der Polizei geliefert. Der Angeklagte hat sich im Prozess nur teilweise schuldig bekannt. Den Vorwurf des versuchten Mordes hat er zurückgewiesen. Das Urteil ist nicht rechtskräftig. Zwei Kunstwerke im Wert von mehreren Millionen Euro sind heute aus einem Renoir-Museum in Frankreich gestohlen worden. Zwei Täter haben zunächst 4 Werke mitgenommen, 2 davon haben sie auf der Flucht zurückgelassen. Aus Frankreich, Leonie Heitz.
4: Es ist kurz vor 6 Uhr früh, als im Renoir-Museum der Alarm losgeht. Die Überwachungskameras zeigen, wie 2 Personen Gemälde aus ihren Rahmen schneiden. Nur 5 Minuten später ist die Polizei vor Ort, doch die Täter sind bereits auf der Flucht. 4 Bilder haben die beiden Männer zunächst an sich genommen, ihr geschätzter Gesamtwert 9 Millionen Euro. 2 davon lassen sie auf der Flucht fallen, die beiden anderen sind verschwunden. Ersten Ermittlungen zufolge sind die Täter durch eine verglaste Fensterfront in das Museum eingedrungen. Der Einbruch stellt erneut die Sicherheit französischer Museen in Frage. Erst vor knapp einem Jahr wurden beim spektakulären Raub im Pariser Louvre Kronjuwelen im Wert von 88 Millionen Euro gestohlen. Bis heute fehlt von ihnen jede Spur.
1: Das waren die Nachrichten mit Julia Wötzinger.
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1: Am Mikrofon Julia Wetzinger. Der Bürgermeister von Ceuta bittet die Europäische Union um Hilfe. Mehr als einen Monat nach der Massenankunft von bis zu 70.000 Flüchtlingen aus Marokko befinden sich weiter tausende Menschen in dem winzigen Gebiet. Es liegt an der Küste Nordafrikas und gehört zu Spanien. Der konservative Bürgermeister berichtet heute im EU-Parlament von untragbaren Zuständen in Ceuta, berichtet Tim Kupal.
2: Die Lage in Ceuta sei wie in einem Druckkochtopf, der jederzeit explodieren könne, beschreibt der Bürgermeister von Ceuta, Juan Jesus Vivas.
3: Ceuta es una olla a presión que en cualquier momento puede estallar.
2: Wie viele Flüchtlinge sich noch in der kleinen spanischen Exklave befinden würden, könne er gar nicht sagen, so Vivas weiter. Von der EU erhofft sich Vivas Unterstützung.
3: La presencia de Europa,
2: mehr Sichtbarkeit Europas, was Frontex und die EU-Asylagentur betrifft, und finanzielle Mittel für die Infrastruktur, die Stärkung der Grenze. Spanien hat erst Ende August um zusätzliche Frontex-Beamte zur Bewältigung der Asylverfahren angesucht. Diese sind noch immer nicht in Ceuta eingetroffen.
1: Im Fall eines mehrfach misshandelten Babys in Wien sind die Eltern vom Vorwurf der schweren Körperverletzung freigesprochen worden. Die Richterin betont, dass es einer von beiden gewesen sei. Die Täterschaft ließ sich aber nicht feststellen. Die Eltern haben betont, dem Kind nichts angetan zu haben. Zum Zeitpunkt des Kennenlernens und der Geburt hatte der Mann Freigang während einer längeren Freiheitsstrafe. Das Urteil ist rechtskräftig. Das Kind lebt bei Pflegeeltern. Wo liegen geeignete Lebensräume für Wölfe in Österreich und wo ist das Risiko für Weidetiere besonders hoch? Das zeigt ein Forschungsteam der Wiener Universität für Bodenkultur. Immerhin 10% der Fläche Österreichs birgt erhöhtes Konfliktpotenzial, berichtet Robert Scheppel.
4: Ideale Lebensbedingungen für Wölfe und hohes Risiko für Nutztiere. Dort, wo sich diese Faktoren überschneiden, liegen die Problemzonen, so die Studie der BOKU Wien. Das Team hat über 120 Wolfsnachweise und mehr als 100 Risse analysiert und mit anderen Faktoren kombiniert, wie Waldanteil, Gelände oder Siedlungsnähe. Das Ergebnis? Die konfliktträchtigsten Regionen finden sich auf alpinen Weideflächen am Waldrand, sowie auf Wiesen, die von Wald umgeben sind, wie sie vor allem in Tirol und in Kärnten zu finden sind. Mit Hilfe großer, wolfsicherer Zäune könne man die Weidetiere zwar schützen, doch nicht überall, so die Forscher. Auf steilen, schwer zugänglichen Almflächen müsste man andere Maßnahmen setzen, etwa Behütung oder Schutz durch Herdenhunde. Allerdings seien all diese Maßnahmen mit Mehrkosten verbunden. Auch dieser Punkt müsse in der Debatte um aktives Wolfsmanagement berücksichtigt werden.
1: Der österreichische Autor Elias Hirschl steht mit seinem Roman Schleifen als einziger Österreicher auf der Shortlist für den Deutschen Buchpreis. Die Auszeichnung wird am 5. Oktober vergeben. Der Sieger oder die Siegerin erhält 25.000 Euro. Das waren die Nachrichten mit Julia Wetzinger.
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1: Willkommen zum Journal um 5 mit diesen Themen. Nach den Sabotageangriffen auf das Stromnetz in Deutschland ist ein Verdächtiger gefasst. Die Speicherkosten für die sogenannte strategische Gasreserve werden gesenkt. Das soll dem Staat Geld sparen. Und Königsklassendebüt. Österreichs Fußballmeister LASK startet heute in die Champions League. Im Journalstudio begrüßt sie Julia Wötzinger. Abschussvorrichtungen, Bekennerschreiben und eine Fahndung. In Deutschland haben mutmaßliche Sabotageangriffe auf das Stromnetz tagelang für Aufsehen gesorgt. Heute hat die Polizei einen Verdächtigen festgenommen. Er soll bundesweit Anschläge auf das Stromnetz verübt haben. Die Bundesregierung spricht von Klimaextremismus. Aus Deutschland Andreas Pfeiffer.
2: Nach dem Fund eines Bekennerschreibens hat die Polizei tagelang und in mehreren Bundesländern gefahndet. Heute am späten Vormittag kam es in der Nähe von Aachen zur Festnahme eines Tatverdächtigen. Daniel V., 48 Jahre alt, führte Sprengmittel aus der Pyrotechnik mit sich. Damit und mit Abschussvorrichtungen wurden die Sabotageakte auf Hochspannungsleitungen durchgeführt. Carsten Rust, Sprecher der Polizei Köln.
3: Im Laufe des Montagnachmittags waren im Bereich eines Kraftwerks in Weißweiler an einer dortigen Hochspannungsleitung Abschussvorrichtungen vorgefunden worden. Im Verlauf des weiteren Abends kam es gegen 21 Uhr auch noch mal zu Knallgeräuschen und zu Blitzen.
2: Daniel V. gilt als radikaler Umweltschützer. Im vorliegenden Bekennerschreiben wird das Ende fossiler Energieträger gefordert.
1: Österreichs Schülerinnen und Schüler können schlechter lesen und rechnen. Sie liegen aber über dem OECD-Schnitt. Das zeigt die PISA-Studie. Verbessert hat sich der Wert in Naturwissenschaften. Am besten schnitten erneut Südkorea und Japan ab. In Europa erreichten Estland und Irland die besten Werte. An der Studie haben im Vorjahr 15- und 16-jährige Schülerinnen und Schüler aus 90 Ländern teilgenommen. Die ursprünglich ab 2027 geplante Lkw-Maut auf drei Landesstraßen im Burgenland kommt doch nicht. Landeshauptmann Hans-Peter Doskozil von der SPÖ und Wirtschaftskammerpräsident Andreas Wirth teilen mit, dass man sich auf andere Maßnahmen geeinigt habe. Gewichtsbeschränkungen werden etwa herabgesetzt und Fahrverbote ausgeweitet. Die Speicherkosten für die strategische Gasreserve sollen um 60% gesenkt werden. Das hat Wirtschaftsminister Wolfgang Hartmannsdorfer von der ÖVP bekannt gegeben. In Summe soll sich der Staat damit mehr als 100 Millionen Euro sparen. Maria Kern aus unserer Wirtschaftsredaktion, wie ist das möglich?
4: Dafür gibt es zwei Gründe. Erstens ist die reine Speicherung des Gases günstiger geworden. Das ist so etwas wie die Miete für die Lagerung. Das liegt daran, dass die Nachfrage nach Speichern geringer ist als früher. Der zweite Grund für die Kostensenkung ist, dass Österreich nun sozusagen einen abgespeckten Vertrag abgeschlossen hat.
1: Und was steht in diesem abgespeckten Vertrag?
4: Vereinfacht gesagt hat man bisher ein Rundumpaket gebucht. Man hat für das Recht, jederzeit Gas einspeichern und entnehmen zu können, sowie für die Lagerung gezahlt. Dazu muss man wissen, dass das Ein- und Ausspeichern komplex ist und einiges kostet. Weil die Gasreserve aber nie angezapft wurde, hat Österreich also für etwas bezahlt, das nicht gebraucht wurde. Daher zahlt man in den kommenden 2 Jahren nur noch für die Lagerung. Wenn aber Gas aus der Reserve in einem Notfall entnommen werden müsste, würden extra Kosten anfallen. Es bleibt also zu hoffen, dass das nicht nötig wird.
1: Berichtet Maria Kern. Für den österreichischen Fußballmeister LASK beginnt heute Abend das Abenteuer Champions League. Der Gegner zum Auftakt ist in Athen der griechische Meister AEK, Wolfgang Eichinger.
5: AEK Athen ist insgesamt auch 14-facher griechischer Meister und 16-facher Cupsieger. Also eine echte Traditionsmannschaft. Aber für das derzeit beste Team Österreichs auch eine machbare Aufgabe. Trainer Didi Küper schickt eine Mannschaft mit sehr viel Selbstvertrauen heute auf das Spielfeld.
6: Ja, also das kann man laut sagen. Ich denke, wir wissen trotzdem, dass es eine harte Arbeit wird, aber für das sind wir bereit.
5: Rückkehrer Sascha Kalajdzic wird vorerst wohl auf der Ersatzbank Platz nehmen. Stürmer Samuel Edeneren ist nach einem Jochbeinbruch nicht dabei. Dafür wird Christoph Lang im Sturm mit seinen Kollegen die Champions-League-Premiere genießen.
7: Jeder Fußballer würde gerne mal Champions League spielen und dass das dann wahr wird, ist schon ein Traum, der in Erfüllung geht. Ja.
5: Spielbeginn ist um 18.45 Uhr. Den LASK erwarten wahrscheinlich 32.000 fanatische AEK Athen-Fans.
1: Berichtet Wolfgang Eichinger. Das war das Journal um 5 mit Julia Wötzinger.
0: Und nun zu Isolde Nothnagel und den Kärntner Themen des Tages.
8: Schönen guten Abend. Eine Serie von Wohnungseinbrüchen in 4 Bundesländern, darunter auch in Kärnten, hat nun die steirische Polizei aufgeklärt. 3 Tatverdächtige aus Chile sollen dabei Beute im Wert von mehr als 200.000 Euro gemacht haben. Michael Pendel berichtet.
9: In den Bundesländern Steiermark, Kärnten, Salzburg und Oberösterreich soll das Trio seit heuer Februar 19 Wohnungseinbrüche begangen haben. Die gestohlenen Wertsachen, vorwiegend Gold, sollen sie dann in Salzburg und Mailand verkauft oder per Postweg nach Chile geschickt haben. Das Bargeld, das sie für die Wertsachen bekommen haben, transferierten sie über internationale Anbieter an ihre Angehörigen in Chile, teilt die Landespolizeidirektion Steiermark heute mit. Als Basis nutzten die Tatverdächtigen verschiedene Ferienwohnungen in Österreich. Zu den Tatorten fuhren sie entweder mit Mietautos oder mit den öffentlichen Verkehrsmitteln. Einer Polizeistreife fielen die 3 Männer, 31, 33 und 36 Jahre alt, im Grazer Stadtgebiet auf. Vor ihrer geplanten Ausreise nach Italien wurden sie observiert und dann auch festgenommen. Im Auto stellte die Polizei Tatwerkzeug und Diebesgut sicher. Alle 3 wurden in die Justizanstalt Grazia Comini gebracht, wo über sie die Untersuchungshaft verhängt wurde. Aufgrund der Beweislast sind die 3 Chilenen laut Polizei geständig. Auch ein Goldhändler in Salzburg geriet bei den Ermittlungen wegen Hehlerei und Geldwäscheverdacht ins Visier der Polizei. Er soll den 3 Männern das Diebesgut abgenommen haben, ohne die Herkunft des Goldes zu prüfen.
8: Weniger Schülerinnen und Schüler, aber ausreichend Lehrpersonal. Kärnten startet am kommenden Montag ins neue Schuljahr. Im Fokus stehen auch neue Maßnahmen bei Suspendierungen. Kinder sollen nach schwerem Fehlverhalten nicht den Kontakt zur Schule verlieren. Mehr von Lukas Schelander.
10: Bei Gewalt oder grobem Fehlverhalten kann eine Suspendierung notwendig werden. Die Zahl ist zuletzt deutlich gestiegen. Neu ist ab diesem Schuljahr deshalb die Suspendierungsbegleitung. Betroffene Schülerinnen und Schüler sollen während dieser Zeit weiter unterstützt und mit perspektiven Gesprächen auf die Rückkehr in die Klasse vorbereitet werden, sagt Bildungslandesrat Peter Reichmann.
11: Gewalt und grobes Fehlverhalten haben in unseren Klassen keinen Platz. Es ist aber unsere Aufgabe, diese Kinder im Bildungssystem zu halten. Und dementsprechend sehen wir auch ob der gestiegenen Suspendierungszahlen in der Suspendierungsbegleitung einen wichtigen und richtigen Schritt. Und es wird auch weiter unsere Forderung bleiben, dass der Ausbau der Schulpsychologiestellen rasch voranschreiten soll.
10: Insgesamt gibt es in Kärnten heuer 67.435 Schülerinnen und Schüler, um rund 400 weniger als im Vorjahr. Für etwa 5.250 wird es am Montag überhaupt der allererste Schultag sein. Und zum Schulstart am Montag sind alle ausgeschriebenen Klassenlehrerstellen besetzt. Gerade an abgelegenen Standorten und bei seltenen Fächerkombinationen sei die Personalsuche aber schwieriger gewesen, sagt Robert De Haschnick von der Bildungsdirektion.
12: Aber ein Problem, dass wir irgendwas gar nicht besetzen konnten oder geschweige denn jemanden zwangsweise irgendwo hin versetzen oder so, das sowieso nicht. Also wir finden überall Leute, die freiwillig an diesem Schulstandort dann arbeiten wollen.
10: Ab Montag gilt außerdem das Kopftuchverbot. Laut Landesrat Reichmann betrifft das in Kärnten 47 Schülerinnen. Heute gibt es noch Gespräche mit den Glaubensgemeinschaften.
8: Sehr viel wird heutzutage online von internationalen Konzernen gekauft. Geld wandert von der regionalen Wirtschaft ab. Der Handel in Österreich kämpft. Die Wirtschaftskammer St. Veit hat nun ein Konzept ausgearbeitet, wie die Menschen wieder stärker zum Einkaufen in der Region gebracht werden sollen. Heute ist die Initiative in Treibach den Bürgermeisterinnen und Bürgermeistern der Bezirke St. Veit und Feldkirchen präsentiert worden. Der Bezirksstellenobmann der Wirtschaftskammer St. Veit, Walter Sabitzer, sagt im Gespräch mit unserem Reporter Markus Paulitsch.
13: Also die Kernaussage ist im Prinzip, gib einfach dein Euro, was du verdienst, da aus, wo du lebst und vor allem da, wo du arbeitest. Das ist einfach das Thema. Wir wollen einfach wirklich wieder die Wertschöpfung zurückholen in die Gemeinden, in die Städte, in die Bezirke, um einfach auch diese ganze Infrastruktur aufrechtzuerhalten, was wir da brauchen. Es hängen so viele Unternehmer daran, es hängen so viele Familien daran und natürlich auch die ganzen Mitarbeiter. Das heißt, in Wirklichkeit wollen wir einfach wieder bewusst machen, was hat das für Konsequenz oder in Wirklichkeit muss man sagen, der Konsument entscheidet wirklich, wie geht es weiter in Zukunft.
14: Was soll dabei herauskommen, auch für die Gemeinden? Was erhofft man sich dadurch auch finanziell?
13: Also man kann natürlich schon einmal eine große Zahl in den Raum stellen, und das heißt einfach, 2/3 aller in Österreich getätigten Online-Käufe gehen an nicht-europäische Unternehmen. Und da sieht man einmal, was das Verkaufskraftabfluss ist außerhalb von Kärnten, außerhalb von Österreich und natürlich außerhalb von Europa. Und das müssen wir jetzt einfach eingreifen. Das heißt, wir müssen einfach schauen, wieder Bewusstsein schaffen für die Wertschöpfung im eigenen Land, in der eigenen Gemeinde, in der eigenen Stadt natürlich.
14: Was habt ihr euch für Konzepte überlegt? Wie soll das passieren?
13: Also in erster Linie werden wir jetzt natürlich sehr, sehr stark einmal in die Schulen gehen. Wir werden natürlich versuchen, die Jugendlichen davon zu überzeugen, was hat das für eine Bedeutung, wenn du dein Euro vor Ort ausgibst, wenn du den heimischen Handel unterstützt, als wie irgendeinen großen Online-Gigant. Das ist einmal wichtig. Wir müssen aber die gesamte Bevölkerung mitnehmen auf der Reise. Und wir müssen die Bevölkerung einfach dazu motivieren, einfach wieder zu Hause einzukaufen.
8: Walter Sabitzer, Obmann der Wirtschaftskammer St. Veit, im Gespräch mit Markus Paulitsch und dann.
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17: Wir sind ziemlich eine Punktlandung, so wie circa im vorigen Jahr. Das ganz genau die Zahlen jetzt, weil es halt eben noch nicht aus ist, die sind noch nicht ganz da. Aber erstens einmal bin ich wirklich sehr, sehr froh, dass alles gut abgelaufen ist. Wir können eine positive Bilanz ziehen und ich bin sehr froh. Ich habe gerade jetzt mit 2-3 Schaustellern gesprochen. Bei ihnen passen auch die Geschäfte und das ist auch ganz wichtig, dass wir dann am Ende des Tages alle gemeinsam sagen können, das war ein toller Wiesenmarkt.
18: Die Gemeinde Bleiburg hat die Miete für den Ausstellungsplatz am Wiesenmarktgelände um 5% erhöht. Wie haben das die Ausstellerinnen und Aussteller aufgenommen?
17: Also zu mir ist keiner gekommen, das kann nicht sein, das habe ich so nicht erleben dürfen. Natürlich wird es auch irgendwo einmal eine Grenze geben, glaube ich, auch für die Schausteller. Leistbares, aber man muss halt auch verstehen, dass die Stadtgemeinde Bleiburg mit dem Einkassieren dieses Geldes, mit dem bezahlen wir alles. Gell? Und der Kostenfaktor ist natürlich die Betreibung der WCs, dann die teilweise Blaulichtorganisationen, dann natürlich auch die Security, die du haben musst. Also es sind alles so Kosten. Nebenbei darf man es nicht vergessen, da arbeiten rund um die Uhr Leute, der Gemeinde, der Bauhof, die Mitarbeiter und Mitarbeiter, die im Marktbüro sind. Freilich kommt da was zusammen, gell? Wenn man das dann alles zusammenrechnet am Ende des Tages. Im Prinzip sind wir froh, wenn wir dann auf eine Null aussteigen als Gemeinde. Also du hast 130.000 Leute und dann schreibst du ein Minus. Ich glaube, da muss irgendwann einmal was passieren.
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2: Willkommen im Podcast
3: Maguli im Trend. Ich bin die Julie, ich bin 13 Jahre alt. Meine Eltern kommen aus der Steiermark und aus Kärnten, aber wir leben in Graz und ich gehe ins BG BAG Kirchengasse.
4: Und ich bin die Magdalena, ich bin auch 13 Jahre alt und ich gehe auch mit der Julie zusammen in einer Klasse in die Kirchengasse. Und ja, meine Eltern kommen aus Kärnten, aber wir wohnen auch in Graz. Und genau, wir haben aber auch ein Haus hier.
3: Heute wollen wir über Trends sprechen.
4: Also über Sachen, die plötzlich alle machen, tragen, hören oder haben wollen.
3: Genau. Und jetzt mal ehrlich, Magdalena, machst du eigentlich bei irgendeinem Trend mit?
4: Also ich achte da gar nicht so drauf irgendwie. Man wird einfach reingezogen und das fährt sowieso ab. Also.
3: Ja, stimmt. Manchmal merkt man es gar nicht und plötzlich trägt man das Gleiche wie alle anderen.
4: Oder hört auch denselben Song.
3: Aber was ist eigentlich genau ein Trend und wie entsteht er überhaupt?
4: Das schauen wir uns jetzt zuerst einmal an.
3: Also Magdalena, was bedeutet eigentlich Trend?
4: Also ich würde sagen, dass Trends einfach Sachen sind, die plötzlich alle machen, aber das nur für einen gewissen Zeitraum. Und wie entsteht jetzt ein Trend?
3: Also ich würde sagen, oft übers Internet, über Social Media und Instagram oder TikTok oder YouTube oder Snapchat. Dann machen das viele Leute und
4: ja.
3: Genau. Warum machen plötzlich viele Menschen dasselbe?
4: Ich würde sagen, weil wir uns alle irgendwie sehr beeinflussen lassen von außen. Also jeder will irgendwie sein wie der andere. Genau, aber wer entscheidet eigentlich, was in ist?
3: Schwer zu sagen. Also kurz gesagt, niemand allein. Das ist, glaube ich, ein Zusammenspiel von Menschen, Plattformen, Unternehmen und Algorithmen auf Social Media. Und Magdalena, folgst du eigentlich irgendeinem Influencer oder einer Influencerin?
4: Nein, außer WhatsApp-Kanälen kenne ich mich nicht so gut aus im Internet.
3: Okay. Und würdest du gerne eine Influencerin werden?
4: Nein, eher nicht.
3: Okay.
4: Du?
3: Nein, auch nicht. Lieber nicht. Aber wie schnell verschwinden Trends wieder?
4: Ich glaube, das hängt immer davon ab, wie viele Leute dabei mitmachen und auch welche Leute, weil Influencer haben, glaube ich, viel mehr Einfluss als andere Menschen darauf, wie sich Trends verbreiten.
3: Ja.
4: Deswegen kommt es immer darauf an, ein halbes Jahr länger, kürzer.
3: Spannend, spannend. Aber jetzt springen wir zur Musik.
4: Und zwar The Emptiness Machine von Linkin Park.

0: Also, wir sind jetzt wieder zurück von Linkin Park, The Emptiness Machine. Und wir sind Julie und Magdalena und sprechen über Trends.
1: Ja, und jetzt machen wir gleich weiter mit Modetrends. Welche Kleidung ist denn eigentlich gerade angesagt?
0: Also, ich würde sagen, Jeans, Baggy Jeans vor allem, sonst auch Hoodies und die Jugendlichen tragen auch sehr gerne bauchfreie T-Shirts. Fällt dir noch was ein?
1: Ich weiß nicht, ob es zur Kleidung zählt, aber Knäckis sind auch gerade angesagt.
0: Stimmt, ja. Was findest du besser? Baggy oder enge Jeans?
1: Baggy.
0: Baggy.
1: Ja, enge Jeans sind viel zu ein. Da fühlt man sich sehr eingeschlossen. Das mag ich nicht.
0: Ja, da kann ich dir zustimmen. Und was für Mode trägst du so?
1: Also ja, eben Knäckis trage ich sehr gern
0: Ja,
1: und
0: ich auch. Hm.
1: ja, und wir tragen ja beide Ohrringe auch.
0: Welche Farben trägst du gern?
1: So helle Pastellfarben mag ich gern.
0: Ich auch sehr gerne, ja.
1: Ja, und gibt es Trends, die wir selbst mitmachen eigentlich? Das müssen wir auch mal überlegen.
0: Ja, eben. Also das haben wir jetzt schon mehrmals erwähnt, aber Knäckis.
1: Ja,
0: Oder sonst, was gibt es noch für Trends, die wir
1: Legamis sind
0: mitmachen?
1: nicht wirklich Trend, oder? Nicht
0: Schwer zu
1: wirklich.
0: sagen.
1: Also bei mir in der Volksschule war das eher der Trend mit den Legamis. Aber jetzt eigentlich nicht mehr.
0: Genau.
1: Und
0: Aber gibt es Trends, die du überhaupt nicht verstehst?
1: es gibt halt so unnötige Trends wie 6-7 oder so. Das ist einfach so unnötig, was niemandem was
0: Ja.
1: bringt. Aber ja, also was zum Anziehen ist ja noch sinnvoll, aber das ist irgendwie unlogisch. Jetzt mal ehrlich, einen nervigen Trend. Was gibt's da zum
0: Einen nervigen
1: Beispiel?
0: Trend. Naja, also das kann halt jeder anders interpretieren.
1: Ja.
0: Aber mir persönlich geht der 6-7-Trend mittlerweile schon auf die Nerven, muss ich sagen.
1: Ja, mir auch. Langsam.
0: Und sonst.
1: Gut genug ist halt auch. Am Anfang habe ich es so oft gehört, aber irgendwie mittlerweile höre ich es jetzt nicht mehr wirklich so oft, weil
0: Ja.
1: das alles Dinge, deswegen ist mein Kopf schon voll damit. Genau.
0: Also zur Erklärung, bei dem 6-7-Trend, da bewegt man die Handflächen so nach oben und immer wenn eine 67 irgendwo auftaucht oder wenn man 67% hat oder so, macht man diese Handbewegung und sagt dabei 6-7. Also
1: Sehr unnötig.
0: es ist ein fragwürdiger Trend, aber am Anfang fand ich ihn auch lustig und muss ich ehrlich sagen, habe ich mitgemacht, aber mittlerweile mag ich ihn nicht mehr so gern.
1: Genau.
0: Jetzt machen wir mal wieder eine kurze Pause mit Austin von Desha.

0: Wir sind wieder zurück von Austin, von Dasha. Und wir sind Magdalena und Julie und reden über Trends. Und jetzt geht's um Dinge, die plötzlich alle haben. Also das muss nicht nur Mode sein, das können ja auch andere Sachen sein. Also Magdalena, hast du irgendwie bestimmte Getränke oder Süßigkeiten im Kopf, die halt sehr im Trend waren, die sich viele gekauft haben?
1: Also mir fällt jetzt nur zu Süßigkeiten, fällt mir nur ein, dass viele jetzt ein Spaßglas haben. Man kauft sich ganz viele Süßigkeiten und mischt die dann zusammen in ein Glas. Und da kann man dann halt immer was rausnehmen und essen.
0: Ja.
1: Aber und von Getränken fällt mir nur vielleicht dieses Matcha-Ding auf.
0: Matcha. Ja, Matcha, du hast recht, das ist sehr im Trend. Mir ist noch eingefallen, die Dubai-Schokolade, das war ja
1: ganz, das ist gut.
0: Ein sehr herausragender Trend.
1: Mhm.
0: Da haben ja viele, also bei der Dubai-Schokolade, das ist eine Schokolade, die ist innen mit Pistazienfüllung gefüllt. Und das haben viele daheim nachgemacht.
1: Aber dann waren auch eine Zeit lang voll wenig Pistazien. Also da waren die Pistazien alle verkauft irgendwie. Dann hatte man...
0: Ja.
1: Aber Kuscheltiere sind dafür, dass man sie in unserem Alter manchmal ein bisschen kindisch findet, eigentlich auch schon ganz schön in, oder?
0: Ja, da gibt es ja ganz berühmte jetzt, die Jellycats nennen die sich. Die gibt es...
1: überall fast? Nein, nicht überall. Nein, das müssen wir rausschneiden.
0: Also diese Jellycats, die sind sehr beliebt zurzeit auch.
1: Ja, sonst Kuscheltiere, sonst, was fällt mir noch bei Kuscheltieren ein? Hm. Eigentlich, also Jellycats auf jeden Fall, aber ist das eigentlich das gleiche wie so Squishies?
0: Ich glaube, du meinst was anderes.
1: Also,
0: ja,
1: genau.
0: Gibt es noch irgendwelche Spiele, die du kennst, die sehr viral sind?
1: Pflicht.
0: Ja.
1: Da gibt es ja auch oft so Challenges, glaube ich.
0: Mhm.
1: Genau.
0: Was mir jetzt einfällt, ist das Spiel Imposter.
1: Ah ja,
0: das
1: genau.
0: Das ist auch sehr, sehr im Trend zurzeit.
1: Ja, ich glaube, das gibt es auch als Kartenspiel. Oder
0: genau,
1: vielleicht
0: gibt es das Kartenspiel.
1: Aber auch am Handy, als App. Aber jetzt müssen wir mal überlegen noch. Würden wir das eigentlich auch kaufen, wenn es niemand anderer tun würde oder kaufen würde?
0: Ich weiß nicht. Ich glaube, man wird dann doch stark beeinflusst von Social Media und diesen ganzen Plattformen.
1: Ja.
0: Und also ich wäre mir jetzt gar nicht so sicher.
1: Ja, und das ist, ich glaube, wir machen eigentlich nichts, was andere nicht tun würden, glaube ich. Die meisten Geschäfte haben ja auch nur Sachen, die gerade in sind und dann kauft man die automatisch. Wir nähern uns jetzt auch schon dem Ende und ich würde sagen, wir ziehen zum Schluss noch so ein Fazit, so ein kleines.
0: Mhm.
1: Also Trends sind Sachen, die in einem bestimmten Zeitraum passieren, wo viele Menschen beteiligt dran sind, vor allem Influencer und Social Media. Trends können zurückkommen, so wie wir vielleicht wieder, zu Radio Agora.
0: Wichtig ist auf jeden Fall, sich nicht zu sehr von den Trends mitreißen zu lassen und noch immer du selbst zu sein. Und jetzt verabschieden wir uns auch schon mit einem letzten Song, Stargazing von Miles Smith. Tschüss!
1: Tschüss!

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Es kommen natürlich Leute, die in irgendeiner Weise schon mit Verträgen nach Kärnten kommen und die auch das erste Mal da sind und die suchen und uns schreiben sie meistens im Voraus, weil sie fragen wollen, möchten, wie es ausschaut mit der Wohnungslage, wo man wohnen kann, wie die Preise sind und sehr viele Fragen, die wir natürlich so gern beantworten, wie es möglich ist. Weil natürlich sind Leute, die nach den, der am meisten und mehr Fragen hat, denn unter Umständen lernst du nie kennen, weil wenn er kommt, ist er schon so gut vorbereitet, dass er schon die erste Schwelle überwunden hat und die zweite, da kommst du gar nicht mehr in Frage. Normal, weil heute haben wir alle so ein Ding, der nennt sich Móvil auf Spanisch, also ein Handy. Und mit dem kann man sich natürlich sehr viel weiterhelfen. Wenn man denkt, dass früher mal die erste Frage war, wo kann ich mich am besten oder Telefonfirma ist die beste oder die günstigste oder. Heute kommen sie schon mit den Verträge von Spanien hierher und die laufen auch weiter. Natürlich gibt es immer wieder der Schreck, oh, Telefonnummer, ein Spanischer, dabei steht er ja hier daneben, aber keine Angst, das sind so Tarifen und so, die nicht so übertrieben sind. Früher hätte man natürlich viel gezahlt, wenn so ein Anruf getätigt wird. Heute läuft immer ganz anders. Und wir sind natürlich sehr erfreut, wenn wir helfen können, soweit wir helfen können. Y naturalmente todo eso, pues sí, hasta el punto que podamos ayudar bien. 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

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Liebe Freunde, das war für heute lateinamerikanische Nacht. Wir kommen wieder nächste Dienstag ab 21 Uhr. Ich wünsche euch eine gute, gute Nacht und nie vergessen, das Leben morgen kann immer besser sein. Nos vamos. Sean inmensamente felices y será hasta el próximo martes, si Dios quiere. 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
1: Hasta la vista. 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

0: garantiert zum Lachen. Ja.
1: In einem überfüllten Lokal serviert der Wirt dem Gast ein Wiener Schnitzel, hält es mit beiden Daumen auf dem Teller fest. Geben's doch die Daumen von meinem Schnitzel, schreit empört der Gast. Ja, antwortet der überforderte Wirt, dass es mir zum dritten Mal einen Dreck fliegt. Okay.
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